0: Erwartung auf 1,3% erhöht. Im Frühjahrsgutachten waren sie noch von 0,6% ausgegangen. Der britische Premier Burnham will das Alkoholverbot in englischen Stadien kippen. Der Labour-Politiker hat die Regelung als diskriminierend und unfair gegenüber Fußballfans bezeichnet. Das Alkoholverbot in englischen und walisischen Stadien gilt seit gut 40 Jahren.
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2: Die Schatzinsel. Die Schatzinsel von Robert Louis Stevenson gehört zu den berühmtesten Abenteuerromanen der Weltliteratur. Erstmals veröffentlicht wurde die Geschichte im 19. Jahrhundert. Und bis heute prägt sie unser Bild von Piraten, Schatzkarten, Seereisen und gefährlichen Abenteuern. Robert Louis Stevenson erzählt aber nicht nur von Gold, Schiffen und Meuterei. Im Zentrum steht der junge Jim Hawkins. Ein Junge, der aus seiner vertrauten Kindheitswelt herausgerissen wird und plötzlich Entscheidungen treffen muss, die über Leben und Tod bestimmen. Damit ist die Schatzinsel auch eine Geschichte vom Erwachsenwerden. Der Roman verbindet Spannung, Gefahr und große Bilder. Ein einsames Gasthaus an der Küste. Ein geheimnisvoller Seemann mit einer alten Kiste. Eine Karte zu einem verborgenen Schatz. Ein Schiff namens Hispaniola und eine Insel, auf der nichts so ist, wie es scheint. Besonders berühmt wurde die Figur Long John Silver. Charmant, klug, gefährlich. Und niemals eindeutig gut oder böse. Gerade diese moralischen Grauzonen machen Stevensons Geschichte bis heute so faszinierend. Die Schatzinsel ist also mehr als ein klassisches Piratenabenteuer. Sie ist eine Erzählung über Mut, Verrat, Gier, Loyalität und den Preis der Erfahrung. Am Ende gewinnt Jim zwar keinen unschuldigen Kindertraum zurück, aber er gewinnt etwas, das vielleicht wertvoller ist als Gold. Einen Blick auf die Wirklichkeit. Und damit beginnt unsere Reise. An der englischen Küste in einem kleinen Gasthaus mit dem Namen zum Admiral Benbow. Viel

Der geheimnisvolle Gast im Gasthaus. Die Geschichte beginnt ruhig. Jim Hawkins lebt mit seinen Eltern an der englischen Küste. Gemeinsam betreiben sie ein kleines Gasthaus namens zum Admiral Benbow. Das Leben dort ist einfach, hart und vorhersehbar. Doch eines Tages taucht ein Fremder auf. Ein wettergegerbter Seemann mit einer großen Seekiste. Er nennt sich Captain Billy Bones. Von Anfang an liegt etwas Bedrohliches in der Luft. Billy Bones trinkt viel, ist grob, laut und unberechenbar. Gleichzeitig scheint er ständig Angst zu haben. Besonders fürchtet er einen einbeinigen Mann. Jim soll für ihn Ausschau halten und ihn warnen, falls dieser auftaucht. Für den Jungen wird Billy Bones zur ersten Begegnung mit einer Welt jenseits des Gasthauses. Einer Welt voller Seefahrt, Gewalt, Geheimnissen und Piraten. Und dann erscheint eines Tages ein blinder Bettler. Er bringt Billy Bones das sogenannte Schwarze Mal. Unter Piraten ein Todesurteil. Kurz darauf stirbt Billy Bones an einem Schlaganfall. Nach seinem Tod öffnen Jim und seine Mutter die Seekiste, um den ausstehenden Lohn für das Gasthaus daraus zu nehmen. Doch darin finden sie weit mehr als Geld. Eine alte Karte. Es ist eine Schatzkarte. Jim bringt sie zu Dr. Livesey. Schnell wird klar, diese Karte führt zu einem gewaltigen Piratenschatz, der einst dem berüchtigten Captain Flint gehörte. Aus einer stillen Kindheitswelt wird plötzlich der Beginn eines großen Abenteuers. Jim wird als Schiffsjunge Teil einer Expedition. Noch ahnt er nicht, dass diese Reise ihn für immer verändern

Die Fahrt mit der Hispaniola. In Bristol wird das Schiff für die Expedition vorbereitet. Die Hispaniola. Proviant wird geladen, Waffen werden verstaut, eine Mannschaft wird angeheuert. Alles wirkt zunächst wie der Beginn eines aufregenden, normalen Abenteuers. Und hier begegnet Jim einer der wichtigsten Figuren der Geschichte, Long John Silver. Silver ist der Schiffskoch. Er hat ein Holzbein, ein gewinnendes Lächeln und eine besondere Ausstrahlung. Er wirkt freundlich, erfahren und vertrauenswürdig. Jim fühlt sich zu ihm hingezogen, fast wie zu einer väterlichen Figur. Doch nach und nach zeigt sich, dass unter der Oberfläche Gefahr lauert. Viele Männer an Bord sind keine einfachen Seeleute, sondern ehemalige Piraten. Sie dienten einst unter Captain Flint, genau jenem Piraten, dem der Schatz gehört hatte. Und Long John Silver ist ihr geheimer Anführer. Die Expedition ist also von Anfang an unterwandert. Jim erfährt die Wahrheit zufällig. Er versteckt sich in einem Apfelfass und belauscht ein Gespräch der Männer. Dabei hört er, dass Silver eine Meuterei plant. Sobald der Schatz gefunden ist, wollen die Piraten die Kontrolle übernehmen. Jim ist entsetzt. Er informiert Dr. Livesey, Squire Trelawney und Captain Smollett. Und nun beginnt ein stiller Machtkampf an Bord. Nach außen scheint die Ordnung noch immer zu bestehen, doch unter Deck wächst der Verrat. Besonders spannend ist dabei Long John Silver, denn er ist kein einfacher Bösewicht. Er ist charmant, klug und gefährlich. Man spürt sogar eine echte Zuneigung von ihm zu Jim. Doch seine Loyalität gilt am Ende vor allem nur sich selbst. Die Reise zur Schatzinsel wird damit zu einem Spiel aus Vertrauen, Täuschung, Gefahr und Gefahr.

Die Insel und die offene Meuterei. Als die Hispaniola schließlich die Schatzinsel erreicht, wird die Gefahr greifbar. Die Insel wirkt wild, dicht bewachsen und unheimlich. Sie verspricht Reichtum, aber sie birgt auch Tod. Ein Teil der Mannschaft geht an Land. Auch Jim befindet sich unter ihnen. In der Wildnis trifft er auf Ben Gunn, einen ehemaligen Piraten, der seit Jahren allein auf der Insel lebt. Er wirkt halb verrückt, halb genial. Doch er besitzt ein entscheidendes Geheimnis. Er weiß, wo der Schatz ist. Mehr noch, er hat ihn bereits bewegt. Währenddessen bricht die Meuterei offen aus. Long John Silver und seine Männer wenden sich gegen die rechtmäßigen Anführer. Dr. Livesey, Squire Trelawney, Captain Smollett und die loyalen Männer ziehen sich in ein altes Blockhaus zurück und befestigen es. Nun beginnt eine Phase offener Gewalt. Die Piraten greifen das Blockhaus an. Es kommt zu Schüssen, Kämpfen und Toten auf beiden Seiten. Für Jim ist das ein tiefer Einschnitt. Das Abenteuer, das vielleicht einmal aufregend klang, zeigt nun sein wahres Gesicht. Brutal, gefährlich und endgültig. Captain Smollett wird schwer verletzt, bleibt aber standhaft. Dr. Livesey übernimmt Verantwortung, versorgt Verwundete und hält moralisch Kurs, selbst gegenüber Feinden. Long John Silver dagegen zeigt erneut, wie wandelbar er ist. Er verhandelt, droht, täuscht und sucht immer den Weg, der ihm selbst am meisten nützt. Jim steht zwischen den Welten. Er ist noch jung, doch er muss lernen, in einer Welt zu bestehen, in der Freundlichkeit und Verrat manchmal dasselbe sind.

Jim handelt auf eigene Faust. In einem entscheidenden Moment verlässt Jim heimlich das Blockhaus. Er handelt ohne Erlaubnis, aber nicht ohne Mut. Sein Ziel ist die Hispaniola. Denn wer das Schiff kontrolliert, kontrolliert auch die Möglichkeit zur Flucht. Jim gelangt tatsächlich zum Schiff und schneidet es los. Die Hispaniola treibt ab. Ein wichtiger Vorteil für Dr. Livesey und die loyalen Männer. Doch Jim bringt sich dabei selbst in große Gefahr. Auf dem Schiff begegnet er Gewalt, Angst und Tod aus nächster Nähe. Er muss sich behaupten, obwohl er eigentlich noch ein Junge ist. Dieser Moment zeigt, wie sehr er sich verändert hat. Jim folgt nicht mehr nur den Anweisungen anderer. Nein, er trifft eigene Entscheidungen und übernimmt Verantwortung, auch wenn er die Folgen nicht vollständig überblicken kann. Später gerät Jim erneut in die Nähe von Long John Silver. Wieder verschont Silver ihn. Doch der Grund ist nicht reine Güte. Jim ist für Silver auch ein mögliches Druckmittel, eine Verhandlungsmasse. Und trotzdem bleibt etwas Menschliches zwischen den beiden spürbar. Gerade darin liegt die besondere Spannung der Geschichte. Silver ist gefährlich und verräterisch, aber nicht gefühllos. Er nutzt Menschen aus, doch er scheint Jim auf seine Art wirklich zu mögen. Jim lernt dadurch eine harte Wahrheit. Menschen sind nicht immer eindeutig. Gut und Böse liegen manchmal erschreckend nah beieinander. Sein Alleingang ist einer der wichtigsten Schritte seiner gesamten Entwicklung. Jim verliert ein Stück seiner Unschuld, gewinnt aber Entschlossenheit. Er wird vom Beobachter zum Handelnden.

Der Schatz und die Rückkehr. Als Long John Silver und seine verbliebenen Männer schließlich den Schatz heben wollen, erleben sie eine bittere Überraschung. Die Schatzgrube ist leer. Der Schatz wurde bereits von Ben Gunn gefunden und an einen anderen Ort gebracht. Damit bricht die Macht der Piraten zusammen. Ohne Gold verlieren sie ihren Zusammenhalt. Long John Silver erkennt sofort, dass seine Lage gefährlich wird und wechselt erneut die Seite. Dr. Livesey und seine Gefährten hatten den Schatz längst in Sicherheit gebracht. Ben Gunn erhält einen Anteil und bekommt damit die Möglichkeit, ein neues Leben zu beginnen. Die Überlebenden kehren nach England zurück. Long John Silver entkommt mit einem kleinen Teil des Goldes und verschwindet. Sein Ende bleibt offen. Passend zu einer Figur, die nie ganz zu fassen ist. Jim Hawkins kehrt ebenfalls zurück. Aber er ist nicht mehr derselbe. Das Abenteuer hat ihn geprägt. Ja, Jim hat Mut bewiesen. Aber auch Gewalt, Verrat und Tod erlebt. Der Schatz bringt Reichtum, doch er kostet Jim seine Unbeschwertheit. Am Ende bleibt die Schatzinsel deshalb mehr als eine Geschichte über Piraten und Gold. Sie erzählt davon, was Erfahrung mit einem Menschen macht. Jim hat gelernt, Verantwortung zu übernehmen. Er hat erkannt, dass Gier Menschen zerstören kann und dass Vertrauen kostbar ist. Noch Jahre später wird Jim von Erinnerungen verfolgt. Vom Klirren der Münzen, vom Meer, vom Holzbein Long John Silvers. Das Abenteuer ist vorbei, aber es lebt in ihm weiter. So endet die Schatzinsel nicht einfach mit einem Happy End. Jim hat einen Schatz gefunden. Doch die eigentliche Reise, der eigentliche Schatz, führte ins Erwachsenen.

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1: Ich bin Moritz Einzel. Rund 3 Monate nach dem frühen WM-Aus weht ein frischer Wind bei der deutschen Fußballnationalmannschaft. Die Ära Jürgen Klopp hat begonnen. Bei seinem ersten Spiel als Bundestrainer gab es ein Unentschieden. Die Nations League-Partie in Amsterdam gegen die Niederlande endete 1:1. Verteidiger Jonathan Tah mit seinem Fazit bei RTL.
2: Erstmal hätten wir natürlich gerne dieses Spiel heute gewonnen. Klar, es gab auf beiden Seiten Chancen, aber am Ende natürlich, wenn du 1-0 führst, dann willst du es auch über die Bühne bringen. Wie das Tor dann gefallen ist, war überragend von denen gemacht. Aber ich glaube, das ist das Gefühl von uns allen, wir haben einen guten ersten Schritt gemacht.
1: Felix Metscher brachte Deutschland in der 32. Minute in Führung. Erst in der Nachspielzeit gelang den Niederländern der Ausgleich. Seit Monaten ächzt Deutschland unter hohen Spritpreisen. Heute soll der Weg freigemacht werden für einen neuen Tankrabatt. Der Bundestag stimmt über die Entlastungsmaßnahme für Autofahrer ab. Anschließend soll das Gesetz auch den Bundesrat passieren. Von Oktober bis Jahresende soll die Energiesteuer auf Diesel und Benzin um 17 Cent pro Liter gesenkt werden. Kritiker sagen, der Tankrabatt ist mal wieder eine Hilfe mit der Gießkanne und da profitieren auch Leute davon, die es gar nicht nötig haben. Künftig soll der Staat in Krisenzeiten auch nach Einkommen gestaffelt Geld an Bürgerinnen und Bürger überweisen können. Nach Informationen der Süddeutschen Zeitung wird da gerade dran gearbeitet. Das Bundeszentralamt für Steuern soll dafür künftig Infos über Kontodaten und Einkommensverhältnisse abrufen können. Im Bundestag ist gestern über die Organspende gesprochen worden. Abgeordnete verschiedener Fraktionen suchen erneut nach einer Mehrheit für eine Einführung der sogenannten Widerspruchslösung. Spender wäre dann jeder, der zu Lebzeiten nicht ausdrücklich widersprochen hat. Wann darüber abgestimmt wird, ist noch unklar.
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1: Ich bin Moritz Einzel. Die deutsche Fußballnationalmannschaft hat beim Debüt des neuen Bundestrainers Jürgen Klopp einen Sieg verpasst. Beim Nations League-Auftakt in Amsterdam gegen die Niederlande reichte es für ein 1:1. Klopp sagte, Intensität, Bereitschaft und Leidenschaft seien gut gewesen beim DFB-Team.
2: Hätte sehr gerne gewonnen, habe aber nicht den Eindruck, dass es auch der Ausgleich unverdient war, vor allem nicht in der Art und Weise. Es war natürlich ein fantastisches Tor. Und viel wichtiger ist natürlich für mich, als jetzt irgendwie ein 1:0 über die Zeit zu bringen, die ganzen anderen Informationen, die wir bekommen haben. Und mit denen arbeiten wir jetzt.
1: Für Deutschland erzielte Felix Metscher in der 32. Minute das Tor. In der Nachspielzeit kam der Ausgleich durch Cody Gakpo. Der Bundestag soll heute über den neuen Tankrabatt abstimmen. Damit will die Regierung die Autofahrer wegen der hohen Spritpreise entlasten. Ab Oktober soll die Energiesteuer auf Benzin und Diesel bis Jahresende um 17 Cent pro Liter sinken. Nach der Abstimmung im Parlament geht der Gesetzentwurf noch in den Bundesrat. Schülerinnen und Schüler wollen heute auf die Straße gehen, um gegen eine mögliche Wehrpflicht zu demonstrieren. Wie die Initiative Schulstreik gegen Wehrpflicht mitgeteilt hat, sind bundesweit etwa 100 Demos geplant. Das Gesetz über den neuen Wehrdienst sieht erstmal vor, dass junge Männer ab dem Jahrgang 2008 verpflichtend zur Musterung müssen. In den USA muss ein Rennpferd umbenannt werden. Sein ursprünglicher Name Austrian Painter, also österreichischer Maler, könnte nämlich als Anspielung auf Adolf Hitler verstanden werden. Man habe eine Beschwerde wegen des Namens erhalten, teilte der US Jockey Club mit. Der Besitzer erklärte einem Fachportal zufolge, die Familie seiner Frau stamme aus Österreich und er habe das Pferd nach deren Lieblingsmaler Gustav Klimt benannt.
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1: Ich bin Moritz Einzel, guten Morgen. Seit Monaten ächzt Deutschland unter hohen Spritpreisen. Heute soll der Weg freigemacht werden für einen neuen Tankrabatt. Der Bundestag stimmt über die Entlastungsmaßnahme für Autofahrer ab. Anschließend soll das Gesetz auch den Bundesrat passieren. Von Oktober bis Jahresende soll die Energiesteuer auf Diesel und Benzin um 17 Cent pro Liter gesenkt werden. In rund 100 Städten in Deutschland wollen heute Schülerinnen und Schüler gegen eine mögliche Wehrpflicht demonstrieren. Die Proteste gehen auf die Initiative Schulstreik gegen Wehrpflicht zurück. Im Januar trat das Gesetz über den neuen Wehrdienst in Kraft. Es sieht erstmal nur vor, dass junge Männer ab dem Jahrgang 2008 zur Musterung müssen. Bei der UN-Generalversammlung in New York hat Israels Ministerpräsident Netanyahu gesprochen. Dabei verließen zahlreiche Ländervertreter demonstrativ den Saal. Andere Delegierte applaudierten dem israelischen Regierungschef. Netanyahu rechtfertigte bei den Vereinten Nationen Israels Vorgehen gegen die Hamas, die Hisbollah und den Iran. Den Vorwurf, im Gazastreifen einen Völkermord begangen zu haben, wies er erneut scharf zurück. Beim Debüt von Jürgen Klopp als Bundestrainer hat die deutsche Fußballnationalmannschaft unentschieden gespielt. Die Nations League-Partie in Amsterdam gegen die Niederlande endete 1:1. Klopp sagte hinterher:
2: Ich war in vielen Momenten mit unserem Spiel zufrieden. Habe ich den Eindruck, dass wir auch nur Richtung Perfektion unterwegs waren? Das war man nicht. Aber wenn man das nicht ist, dann muss man so einen Spirit entwickeln, in dem man absolut bereit ist, alles rauszuhauen. Weil nur an den sonnigen Tagen performen zu können, damit kann ich ehrlich gesagt relativ wenig anfangen. Es war für ein erstes Spiel, war so viel dabei, womit wir super arbeiten können.
1: Am Sonntag folgt Klopps Heimpremiere als Bundestrainer in Augsburg gegen Griechenland.
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1: Ich bin Julia Wassilkow, guten Morgen. Schülerinnen und Schüler wollen heute auf die Straße gehen, um gegen eine mögliche Wehrpflicht zu demonstrieren. Wie die Initiative Schulstreik gegen Wehrpflicht mitgeteilt hat, sind bundesweit etwa 100 Demos geplant. Man wolle so lange streiken, bis eine Wehrpflicht vom Tisch sei, sagte eine Sprecherin der Initiative. Das Gesetz über den neuen Wehrdienst sieht erstmal vor, dass junge Männer ab dem Jahrgang 2008 verpflichtend zur Musterung müssen. Der Bundestag soll heute über den neuen Tankrabatt abstimmen. Damit will die Regierung Autofahrerinnen und Autofahrer wegen der hohen Spritpreise entlasten. Ab Oktober soll die Energiesteuer auf Benzin und Diesel bis Jahresende um 17 Cent pro Liter sinken. Nach der Abstimmung im Parlament geht der Gesetzentwurf noch in den Bundesrat. Eigentlich sollte Sachsen-Anhalt demnächst den Vorsitz der Ministerpräsidentenkonferenz übernehmen. Stattdessen behält Rheinland-Pfalz den Vorsitz für ein weiteres Jahr. Das haben die Regierungschefs der Länder beschlossen. Hintergrund ist der Wahlsieg der AfD in Sachsen-Anhalt und die Ungewissheit, wer dort künftig regiert. Beim Debüt von Jürgen Klopp als Bundestrainer hat die deutsche Fußballnationalmannschaft einen Sieg knapp verpasst. Das erste Nations League-Spiel in Amsterdam gegen die Niederlande endete 1:1. Jürgen Klopp nach dem Spiel.
2: Die Intensität, die Bereitschaft, die Leidenschaft, die wir an den Tag gelegt haben, war gut. Viele Fußballdetails waren auch gut. Hätte sehr gerne gewonnen, habe aber nicht den Eindruck, dass das auch der Ausgleich unverdient war. Vor allem nicht in der Art und Weise. Das war natürlich ein fantastisches Tor.
1: Sonntag trifft die deutsche Mannschaft in Augsburg auf Griechenland.
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1: Ich bin Julia Wasilkow. Guten Morgen. Heute soll der neue Tankrabatt endgültig beschlossen werden. Zuerst soll der Bundestag zustimmen, dann der Bundesrat. Der Rabatt soll dann schon ab nächsten Donnerstag gelten. Ursula Winkler.
2: Der Liter Sprit wird mit der Steuersenkung knapp 17 Cent günstiger, wenn die Tankstellen den Rabatt voll weitergeben. Viele Experten kritisieren den Rabatt, denn er ist vergleichsweise teuer und nicht zielgenau. Er unterstützt auch Menschen, die keine Hilfe bräuchten. Wer kein Auto hat, aber unter hohen Preisen leidet, bekommt dagegen nichts davon.
1: Chinas Staatspräsident Xi ist gerade zu einem dreitägigen Staatsbesuch in den USA. Präsident Trump hat ihn mit militärischen Ehren empfangen. Später gab es einen Empfang im Weißen Haus und ein Staatsbankett. Xi rief beide Länder zu verantwortungsvollem Handeln auf. China und die USA sollten Verantwortung zeigen und einen neuen Weg finden, wie große Länder miteinander zurechtkommen könnten. In etwa 100 Städten in Deutschland wollen heute Schülerinnen und Schüler gegen eine mögliche Wehrpflicht demonstrieren. Man wolle so lange streiken, bis eine Wehrpflicht vom Tisch sei, sagte ein Sprecher der Initiative. Eine Pflicht gibt es bisher nicht, seit Januar gilt aber das neue Wehrdienstgesetz. Kern ist die verpflichtende Musterung für junge Männer ab dem Jahrgang 2008. Im ersten Spiel vom neuen Bundestrainer Jürgen Klopp hat die deutsche Fußballnationalmannschaft gegen die Niederlande unentschieden gespielt. Beim Nations League-Auftakt in Amsterdam trennten sich beide Mannschaften 1:1. Am Sonntag trifft die deutsche Mannschaft in Augsburg auf Griechenland.
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Ha, wenn der Parkautomat die verflixte Geldmünze nicht annimmt, ja, da stehen wir doch fast alle da und rubbeln drauf los, was das Zeug hält. Und nur weil wir irgendwo gehört haben, dass das Reiben des Münzstücks auf Metall den Taler besser lesbar macht. Naja, nun die schlechte Nachricht, das Reiben, das bringt tatsächlich gar nichts. Die Münze lädt sich weder magisch auf, noch bekommt sie plötzlich bessere Manieren. Im Gegenteil, wenn überhaupt, dann leidet der Automat. Viel sinnvoller ist es, die Münze kurz sauber und trocken zu wischen, denn der Automat prüft ganz nüchtern Gewicht, Größe, Material und Oberfläche. Ist die Münze verschmutzt oder feucht, heißt es schnell, heute leider kein Einlass. Falls der Automat Ihre Münze also wieder ausspuckt, nehmen Sie es nicht persönlich. Vielleicht hat er einfach nur einen schlechten Sensortag. Auch Maschinen sind eben manchmal so ein bisschen kleingeldig.

Un helado, por favor. Also ich würde ja für ein leckeres Eis gerade jetzt im Sommer so einiges geben. Naja, also vielleicht nicht gerade knapp 100 Euro für einen Eisbecher. Tja, sie haben sich nicht verhört und ich fantasiere auch nicht. Ja, es gibt die kühle Köstlichkeit tatsächlich zu diesem Preis. Zumindest in Italien, wo ein Eisbecher gerade für frostige Stimmung sorgt. Ein Luxuseis mit Safran und 24 Karat Blattgold kostet stolze 95 Euro. Unternehmer Flavio Briatore findet, wer das kauft, ist selbst schuld. Die Eisdiele kontert allerdings ganz cool. Der edle Safran, beste Zutaten und echtes Gold hätten eben ihren Preis. Und das Verrückte, trotz der Kritik ist die Warteliste länger als die Schlange vom Freibad bei 35 Grad. Tja, manche schlecken eben Vanille, andere ihr Sparbuch. Die wichtige Frage bleibt aber, schmeckt man das Gold nun wirklich oder im Abgang nur den Kontostand?

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2: Einmal an einer Kokosnuss schnuppern. Ja, und plötzlich ist der Alltag 2000 Kilometer weit weg. Statt Arbeit hören wir Wellenrauschen, statt Regen gibt's Palmen. Genau deshalb liegen diese Sommerdüfte mit Kokosnuss voll im Trend. Sie geben uns ein bisschen Urlaubsfeeling zurück. Dazu kommen Vanille, die spritzige Zitrusfrucht Yuzu und cremiger Jasmin. Das klingt zugegeben weniger nach Parfum und mehr nach der Dessertkarte eines 5-Sterne-Hotels. Fehlt eigentlich nur noch ein kleiner Cocktailschirm auf dem Flakon. Na dann, Augen zu, tief einatmen und den Sommer einfach auf die Haut spritzen.

Ja, der Morgen, er hat seine ganz eigenen Regeln. Erst kommt die Stille, dann das Gehen und dann genau der Kaffee. Denn Kaffee ist nicht nur ein Getränk, Kaffee ist ein Ritual mit Wirkung. Er hebt die Stimmung, macht wach und sorgt ganz nebenbei dafür, dass wir Menschen morgens nicht sofort wieder unter der Decke verschwinden. Koffein blockiert tatsächlich ein paar Schlafsignale im Gehirn. Dopamin darf ein bisschen fröhlicher tanzen und plötzlich fühlt sich der Tag nicht mehr an wie ein Fehlstart. Tja, und das Beste, wer morgens Kaffee trinkt, ist laut Studien oft besser gelaunt. Aber Obacht, Experten empfehlen, sich nicht sofort nach dem Aufstehen auf das braune Gold zu stürzen, sondern lieber ein wenig zu warten. So ungefähr 60 bis 90 Minuten. Denn der Körper bringt direkt nach dem Aufwachen schon ein bisschen eigenen Antrieb mit. Also am besten kurz menschlich werden, dann Kaffee. Ja, und danach klingt selbst der Alltag ein kleines bisschen wie Mozart bei Sonnenaufgang.

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1: Ich bin Julia Wasilkow. Guten Morgen. Die Berliner Linke will heute bei einem Parteitag entscheiden, ob sie Sondierungsgespräche mit Grünen und SPD aufnimmt. Die Parteispitze ist dafür, es gibt aber auch Gegner einer Regierungsbeteiligung. Falls die Delegierten zustimmen, könnten die Sondierungsgespräche in der kommenden Woche beginnen. Bundestag und Bundesrat bringen heute den nächsten Tankrabatt auf den Weg. Die Regierungspläne sehen vor, ab Oktober, also schon ab nächster Woche, die Steuern auf Benzin und Diesel um 17 Cent je Liter zu senken. Kritiker bemängeln, der Tankrabatt sei zu teuer und nicht zielgenau. Schülerinnen und Schüler wollen heute auf die Straße gehen, um gegen eine mögliche Wehrpflicht zu demonstrieren. Wie die Initiative Schulstreik gegen Wehrpflicht mitgeteilt hat, sind bundesweit etwa 100 Demos geplant. Man wolle so lange streiken, bis eine Wehrpflicht vom Tisch sei, sagt eine Sprecherin der Initiative. Das Gesetz über den neuen Wehrdienst sieht erstmal vor, dass junge Männer ab dem Jahrgang 2008 verpflichtend zur Musterung müssen. Beim Debüt von Jürgen Klopp als Bundestrainer hat die deutsche Fußballnationalmannschaft einen Sieg knapp verpasst. Das erste Nations League-Spiel in Amsterdam gegen die Niederlande endete 1:1. Jürgen Klopp nach dem Spiel:
2: Die Intensität, die Bereitschaft, die Leidenschaft, die wir an den Tag gelegt haben, war gut. Viele Fußballdetails waren auch gut. Hätte sehr gerne gewonnen, habe aber nicht den Eindruck, dass das auch der Ausgleich unverdient war, vor allem nicht in der Art und Weise. Das war natürlich ein fantastisches Tor.
1: Am Sonntag trifft die deutsche Mannschaft in Augsburg auf Griechenland.
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Guten Morgen, ich bin Leslie N. Bredfeld. Wenn ich mit meinem Hund Gassi gehe, dann sehe ich immer wieder Fahrzeuge von Handwerksbetrieben, auf denen im Rahmen von Stellenausschreibungen für die 4-Tage-Woche geworben wird. Und da fällt mir automatisch Work-Life-Balance ein. Ein Begriff, den man heute ziemlich oft hört. Gemeint ist damit eigentlich nur eines, ein gutes Gleichgewicht zwischen Arbeit und dem restlichen Leben zu finden. Denn klar ist, der Job ist wichtig, aber genauso wichtig ist auch Zeit für Familie, für Freunde, Hobbys oder einfach auch mal für sich selbst. Wenn alles nur noch aus Terminen und Aufgaben besteht, dann merkt man schnell, dass die Energie nachlässt. Deshalb ist es wichtig, sich bewusst kleine Auszeiten zu nehmen, Feierabend auch wirklich Feierabend sein zu lassen, das Wochenende zu genießen oder mal etwas zu tun, was einfach nur Spaß macht. Denn wer zwischendurch abschaltet und neue Kraft tankt, der startet meist auch wieder motivierter in den nächsten Arbeitstag. Starten Sie auf jeden Fall gut mit uns in diesen Arbeitstag, in diesen Tag mit der besten Klassik zwischen den Meeren.

Ohrzapft ist, ja, jetzt bitte nicht erschrecken, auch bei uns im hohen Norden wird's zünftig. Da trifft die Lederhose auf den Friesenerz, das Dirndl auf die steife Brise und die Maß Bier auf Menschen, die sonst eher Moin sagen als Servus. Glauben Sie mir nicht? Nun, in Kiel wird am Germaniahafen am 25. und 26. September sowie am 2. und 3. Oktober zünftig gefeiert. Alle Infos und Tickets fürs Oktoberfest am Germaniahafen finden Sie online bei Kiel Sailing City. Und auch in Lübeck heißt's hier, mei, los geht's, unter anderem am 2. und 3. Oktober auf der Kulturwerft Golan. Da geht's dann richtig zünftig zu. Alles zur Werftwiesen finden Sie unter kulturwerft-golan.de. Und wenn Sie schon immer wissen wollten, wie Bayern am Deich funktioniert, ja, dann Lederhose an, Brezel greifen und los geht's. Ich frage mich jetzt allerdings nur, wo bekomme ich jetzt auf die Schnelle eine Lederhose her?

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2: 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Und passend zum frühlingshaften Wetter gibt es in Lübeck derzeit eine spannende Ausstellung im öffentlichen Raum. Der Skulpturenpark an der Trave. Seit seiner Eröffnung im letzten Jahr beherbergt der Park zeitgenössische Kunstwerke regionaler und internationaler Künstler. Jedes Kunstwerk erzählt eine Geschichte und lädt die Besucher ein, über die Verbindung von Mensch und Natur nachzudenken. Ein Highlight sicher die Skulptur Einheit in Vielfalt von der Lübecker Künstlerin Anna Schmidt. Das Kunstwerk symbolisiert die kulturelle Vielfalt unserer Region. Erlösen Sie also die Fahrräder aus dem Winterschlaf und besuchen Sie den Skulpturenpark, um diese faszinierenden Werke einmal selbst zu erleben. Weitere Informationen finden Sie unter www.lübeck.de.

Meine Damen, ist Ihre Lieblingsmodefarbe schwarz? Ja, dann müssen Sie jetzt stark sein. Schwarz war tatsächlich gestern, zumindest bei der Jeans. Also, wenn Sie gerade überlegen, welche Jeans im Herbst den Ton angibt, es wird grau. Die schwarze Jeans darf sich nämlich ganz entspannt eine Pause gönnen. Der neue Star im Kleiderschrank ist die graue White Leg Jeans. Sie ist lässig, bequem und erstaunlich vielseitig, also quasi das Schweizer Taschenmesser unter den Hosen. Dazu passt fast alles, Creme oder Hellblau für den entspannten Look. Oder Sie legen eine Schippe Eleganz drauf und kombinieren die graue Jeans mit Bluse, Blazer und silbernen Accessoires. Und das Beste, Grau wirkt wirklich besser als Schwarz oder eben auch spannender als Blau. Kurz gesagt, in diesem Herbst wird's grau und das nicht nur an unserem norddeutschen Himmel.

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1: Ich bin Julia Wasilkow. Guten Morgen. Chinas Präsident Xi ist gerade in Washington. Bei einem Staatsbankett mit US-Präsident Trump betonte er, dass man sich noch nie besser verstanden habe. Von dem Termin ausgeschlossen waren wieder große US-Sender. Tina Eck.
2: Das Staatsdinner blieb weitgehend im Dunkeln. Wieder wurden Sender ausgeschlossen und TV-Berichterstattung blieb aus. Tech-Bosse saßen mit am Tisch, aber über die Inhalte der Gespräche wurde nichts bekannt. Auch vom Vier-Augen-Gespräch von Trump und Xi zuvor drang wenig nach außen. Konfliktstoff gibt es reichlich, aber es hieß nur, es sei ein großartiges Treffen gewesen.
1: Der Bundestag stimmt heute über den neuen Tankrabatt ab. Die Regierung will damit die Autofahrerinnen und Autofahrer wegen der hohen Spritpreise entlasten. Von Anfang Oktober bis Ende Dezember sollen die Steuern auf Benzin und Diesel um 17 Cent je Liter sinken. Nach der Abstimmung geht der Entwurf in den Bundesrat. Bundesweit wollen heute Schülerinnen und Schüler gegen eine mögliche Wehrpflicht protestieren. Etwa 100 Demonstrationen sind geplant, wie die Initiative Schulstreik gegen Wehrpflicht mitteilte. Seit Januar gilt ein Gesetz, das junge Männer ab Jahrgang 2008 zur Musterung verpflichtet. Jürgen Klopp hat bei seinem ersten Spiel als neuer Fußball-Bundestrainer mit der Nationalmannschaft einen Sieg verpasst. Beim Nations League-Auftakt gegen die Niederlande in Amsterdam reichte es nur zu einem 1:1. Am Sonntagabend steht in Augsburg das erste Heimspiel der Nationalelf unter ihrem neuen Trainer an. Gegner ist dann Griechenland.
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Ordnung muss sein. Naja, also zumindest im Kühlschrank sollte man sich organisieren, allein ja schon aus Platzgründen. Und immer wieder stellt sich beim Sortieren des kalten Vorratsschranks diese eine Frage: Milch in der Kühlschranktür lagern oder besser nicht? Klingt zwar ziemlich praktisch, ist aber ungefähr so schlau wie Eis in der Sauna. Denn ausgerechnet die Tür ist der wärmste Platz im Kühlschrank. Frische Milch fühlt sich im mittleren Fach deutlich wohler. Fleisch und Fisch ziehen ganz nach unten. Käse und Reste dürfen nach oben, Obst und Gemüse natürlich ins Gemüsefach. Und noch ein Tipp: Milch ist ein echter Geruchsschwamm. Lagert sie neben einem kräftigen Käse, schmeckt die Latte Macchiato am Ende vielleicht eher nach Bergalm als nach Kaffeegenuss. Also, geben Sie Ihrer Milch den richtigen Platz und sie wird's Ihnen mit viel Frische danken.

Wenn es uns wieder mit Wollsocken, Tee und Kuscheldecke aufs Sofa zieht, dann ist nicht nur Herbst, dann ist auch Lesezeit. Also die meisten von uns verschwinden doch gerade jetzt in spannenden Geschichten und wilden Abenteuern. Wenn Sie noch auf der Suche nach dem passenden Lesestoff sind, dann möchte ich Ihnen ein Buch ganz besonders empfehlen. Die Psychiaterin wurde ihr der Job zum Verhängnis von Freda McFadden. Der Thriller steht nicht nur in den Bestsellerlisten weit oben, sondern gilt als einer der Lesetipps für diesen Herbst. Es geht um Trisha und Ethan, die ein abgelegenes Haus besichtigen, aus dem 3 Jahre zuvor die Psychiaterin Dr. Adrienne Hale spurlos verschwunden ist. Ein Schneesturm zwingt die beiden dort zu übernachten und Trisha entdeckt einen geheimen Raum mit Tonbandaufnahmen von Therapiesitzungen. Was glauben Sie? Natürlich hört sie rein. Würden wir ja niemals machen. Also höchstens ganz kurz, also alle 37 Bänder. Und mit jeder Aufnahme wird klarer. In diesem Haus liegen einige ziemlich düstere Geheimnisse herum. Da ist Spannung bis in die Zehenspitzen garantiert. Und ich weiß schon, wer heute Abend wieder mit dem Buch auf dem Gesicht einschlafen wird.

ein Instrument jenseits der 40 zu erlernen, das ist eine sehr besondere Entscheidung, die ich gerade getroffen habe. Ich habe mir nämlich eine Ukulele gekauft. Und es ist nicht deshalb eine besondere Entscheidung, weil es unmöglich wäre, sondern weil man in meinem Alter zum ersten Mal versteht, was regelmäßiges Üben eigentlich bedeutet. Als Kind lernt man unbekümmert. Man spielt mal falsch, mal schief oder im falschen Takt und bekommt trotzdem Applaus. Als Erwachsener dagegen, ja, da beginnt man mit einer gewissen Würde. Man kauft ein ordentliches Instrument, ein schönes Notenheft und sagt Sätze wie, das wollte ich schon immer mal machen. Und dann sitzt man da. Die linke Hand macht etwas anderes als die rechte. Die Finger diskutieren untereinander. Und man entdeckt Muskeln, die bislang offenbar ausschließlich für das Öffnen von Marmeladengläsern zuständig waren. Das Interessante ist, mit über 40 lernt man langsamer, aber man hört bewusster zu. Man freut sich nicht mehr über Lautstärke oder Geschwindigkeit, sondern über einen einzigen gelungenen Ton. Über einen Moment, in dem etwas plötzlich wirklich nach Musik klingt. Natürlich hat das Ganze auch komische Seiten. Man verbringt mehr Zeit damit, die richtige Sitzhaltung zu finden. Und wenn man nach einer halben Stunde Üben zufrieden sagt, heute lief es gut, bedeutet das oft schlicht, dass man keinen Krampf bekommen hat. Aber vielleicht liegt gerade darin der Reiz. Man muss niemandem mehr etwas beweisen. Man lernt kein Instrument mehr, um berühmt zu werden, sondern aus Neugier, aus Freude und vielleicht auch aus einer kleinen Sehnsucht heraus, noch einmal Anfänger sein zu dürfen. Ich bin gespannt. Jedenfalls ist es ein bemerkenswert schönes Gefühl.

moin, moin. Kennen Sie ihn oder sind Sie vielleicht sogar selber einer? Haha, ja, der gute alte Morgenmuffel. Woher kommt das vormittägliche Gemuffel eigentlich? Nun, vielleicht hat der Schlaftrunkenbold schon im Steinzeitalter darauf gewartet, dass das Mammut den Wecker für ihn stellt. Aber also verflixt noch eins, warum sind wir manchmal wie ein menschliches Schlafmonster? Naja, also wer hat schon 7 Stunden geschlafen, sind wir mal ehrlich. Stattdessen klingelt der Wecker und ruft, raus aus den Federn, Motivation, schwerer Kopf, schleppende Glieder, egal, es muss ja irgendwie weitergehen. Hier sind ein paar Tricks gegen den Morgendrachen. Erstellen Sie Ihre persönliche Aufsteh-Klassik-Playlist, die selbst einen Stein zum Tanzen bringen würde. Und vergessen Sie bloß nicht den Kaffee, also dieses magische Elixier, das Muffel in Sonnenstrahlen verwandelt. Also, liebe Hörer, wenn Sie heute Morgen gedacht haben, wo ist meine Energie? Keine Sorge, der Morgenmuffel muss nur noch kurz ein bisschen schlafen. Lassen Sie uns doch gemeinsam den Tag zu etwas ganz Besonderem machen. Also, Klassik an, Muffel weg und los geht's ab in den Tag. Natürlich hier mit RWR.

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1: Ich bin Julia Wasilkow. Sogenannte Stolpersteine. Sie erinnern an NS-Opfer. Und genau die sollen künftig nicht mehr im sächsischen Heidenau verlegt werden. Ein entsprechender Antrag von Stadträten der AfD, der CDU und einem Bürgerbündnis wurde mehrheitlich beschlossen. Kritik an dem Beschluss kommt unter anderem vom Exekutivvizepräsidenten des Internationalen Auschwitz-Komitees Häubner. Er nannte die Mitwirkung der CDU-Abgeordneten einen Skandal. Schulstreik gegen Wehrpflicht. So heißt die Initiative, die Schülerinnen und Schüler in Deutschland heute aufgerufen hat, auf die Straße zu gehen. Insgesamt sind etwa 100 Demos geplant. Thomas Thonfeld.
2: Die Aktionen sollten so lange gehen, bis eine Wehrpflicht wieder vom Tisch ist, sagt Bela Breitner, Pressesprecher von Schulstreik gegen Wehrpflicht. Laut Gesetz werden alle jungen Männer ab Jahrgang 2008 gemustert. Das Ziel, Freiwillige zu gewinnen, weil die Bundeswehr mehr Soldaten braucht.
1: Autofahrer müssen vorerst weiter mit hohen Spritpreisen rechnen. Rohöl kostet aktuell knapp 106 Dollar je Barrel und damit rund 70% mehr als zu Jahresbeginn. Tanken und Heizen sind deutlich teurer geworden. Zur Entlastung soll heute der neue Tankrabatt beschlossen werden. Ab Donnerstag könnten Benzin und Diesel dadurch um 17 Cent je Liter günstiger werden. Die Berliner Linke will heute bei einem Parteitag entscheiden, ob sie Sondierungsgespräche mit Grünen und SPD aufnimmt. Die Parteispitze ist dafür, es gibt aber auch Gegner einer Regierungsbeteiligung. Falls die Delegierten zustimmen, könnten die Sondierungsgespräche in der kommenden Woche beginnen.
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Guten Morgen, ich bin Leslie in Bredfeld. Manchmal stelle ich bei mir fest, dass ich schon ein ziemlich ritualisierter Mensch bin. Das habe ich auch schon gesagt bekommen von einigen. Es gibt so Dinge, die ich einfach immer wieder recht automatisch tue. Ja, und solche Angewohnheiten, die begleiten uns dann jeden Tag, oft ganz automatisch, so wie eben auch bei mir. Ob das der Kaffee am Morgen ist oder der Blick aufs Handy zwischendurch oder die kleine Runde an der frischen Luft nach Feierabend. Viele Dinge, die passieren einfach, ohne dass wir uns da groß Gedanken machen. Genau das macht Gewohnheiten eigentlich so spannend. Sie können unseren Alltag durchaus leichter machen, ihn aber auch manchmal ein bisschen ausbremsen. Gute Angewohnheiten helfen uns zum Beispiel, gesünder zu leben, uns mehr zu bewegen oder regelmäßig auch Pausen einzulegen. Und das Gute ist, Gewohnheiten lassen sich verändern. Oft reicht da schon ein kleiner Schritt, um eine neue Routine zu entwickeln oder an einer Routine, die schon besteht, vielleicht so ein klein bisschen was zu ändern. Also lohnt es sich ab und zu mal genauer hinzuschauen, welche Angewohnheiten tun uns denn wirklich gut und welche könnten wir vielleicht durch bessere einfach ersetzen. Eine Routine, von der wir nicht ablassen sollten, ist das Entspannen zu klassischer Musik. Und das gelingt besonders gut jetzt bei uns bei Radio Wellenrausch.

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Wir widmen uns wieder einem Instrument und heute geht es um die Querflöte. Die Flöte gehört zu den ersten 10 Musikinstrumenten, die Kinder lernen. Glauben wir allerdings einem Brief Mozarts vom Valentinstag 1778 an seinen Vater Leopold, dann war Wolfgang Amadeus Mozart kein großer Fan der Querflöte. Ein Instrument, das er nicht leiden kann. Davon ist in diesem berühmten Brief die Rede. Schon vor unserer Zeitrechnung gab es flötenartige Instrumente, in der Steinzeit in Europa und in Asien. Diese Vorläufer der Querflöte wurden übrigens noch linksherum gehalten. Erst eine Darstellung aus dem 11. Jahrhundert zeigt die Flöte vom Spieler nach rechts gedreht. War die Flöte in der Renaissance noch als Ensembleinstrument unterwegs, trat sie im Barock mehr und mehr die Solorolle an. Wie gut es klingt, hängt von verschiedenen Faktoren ab. Wölbung der Mundlochplatte, Form und Schnitt des Anblaslochs, aber auch wie das Kopfstück gebohrt ist. Wie entsteht nun der perfekte Flötensound? Ähnlich wie bei der Blockflöte bricht sich die eingeblasene Luft an einer Kante, gerät in Wirbel und wird in Schwingung versetzt. Bei der Querflöte muss die Luft von den Spielern dann auf der richtigen Kante platziert werden. Es gibt übrigens eine Sache, die alle Flötistinnen und Flötisten vereint. Einen geheimen Kodex sozusagen, den man vom Publikum aus gar nicht sehen kann. Wenn im Orchester ein schönes Solo gespielt wird, dann streichen sich die Kollegen mit ihrer Hand ganz leicht über das Hosenbein als Zeichen der Anerkennung für den Spieler des Solos.

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2: 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Wir wollen mal wieder ein bisschen auf das Epochenwissen schauen. Und heute widmen wir uns der Wiener Klassik. Eine Epoche, die wohl die drei beliebtesten und bekanntesten Komponisten hervorgebracht hat und die Musik somit verändert hat. Bei der Wiener Klassik handelt es sich nicht etwa um die klassische Musik, die man in der Stadt Wien hören kann, sondern um eine ganze musikalische Epoche. Ab 1770 entwickelte sich innerhalb der Musikwelt ein ganz neuer Stil und vor allem eine ganz neue Art des Komponierens. Diese Veränderungen traten vor allem in der Stadt Wien auf und so entwickelte sich in der Zeit zwischen 1750 und 1825 die Wiener Klassik. Das Besondere an dieser Epoche ist, dass sie wohl die drei größten und bis heute beliebtesten Komponisten hervorgebracht hat: Joseph Haydn, Wolfgang Amadeus Mozart und Ludwig van Beethoven. Beethoven steht allerdings bereits am Übergang zur Romantik. Warum nennt man diese Epoche der klassischen Musik eigentlich Wiener Klassik? Alle drei der genannten Komponisten stammen zwar ursprünglich nicht aus Wien, zogen aber dorthin und hatten ihre Hauptschaffenszeit in dieser Stadt. Außerdem wurde ganz besonders am Wiener Hof ihre Musik gefördert. In der damaligen Zeit befand sich also das kulturelle und vor allem musikalische Zentrum in Wien. Die Wiener Klassik wurde in erster Linie durch die in der Französischen Revolution vertretenen Ideale und der damit einhergehenden Aufklärung innerhalb der Gesellschaft geprägt. Die Komponistinnen und Komponisten der Wiener Klassik wollten mit ihrer Arbeit ebenfalls einen Teil zu der neuen Gesellschaftsstruktur beitragen. Und dies gelang in erster Linie mit einer völlig neuen Art des Komponierens. Die Wiener Klassik zählt zu einer der bedeutsamsten und prägendsten Epochen in der Musikgeschichte.

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1: Ich bin Gregor Jose Moser. Bundestag und Bundesrat bringen am Nachmittag den nächsten Tankrabatt auf den Weg. Die Regierungspläne sehen vor, ab Oktober, also schon ab nächster Woche, die Steuern auf Benzin und Diesel um 17 Cent je Liter zu senken. Kritiker bemängeln, der Tankrabatt sei zu teuer und nicht zielgenau. Schülerinnen und Schüler protestieren heute dagegen, dass eine Wehrpflicht wieder eingeführt wird. Wie die Initiative Schulstreik gegen Wehrpflicht mitteilte, sind etwa 100 Demos geplant. Das Gesetz über den neuen Wehrdienst ist im Januar in Kraft getreten. Seitdem sind junge Männer ab Jahrgang 2008 zur Musterung verpflichtet. Sollten sich dadurch nicht genug Freiwillige für die Bundeswehr finden, könnte der Bundestag über eine Wehrpflicht entscheiden. Chinas Präsident Xi ist gerade in Washington. Bei einem Staatsbankett mit US-Präsident Trump betonte er, dass man sich noch nie besser verstanden habe. Von dem Termin ausgeschlossen waren wieder große US-Sender. Tina Eck.
2: Das Staatsdinner blieb weitgehend im Dunkeln. Wieder wurden Sender ausgeschlossen und TV-Berichterstattung blieb aus. Tech-Bosse saßen mit am Tisch, aber über die Inhalte der Gespräche wurde nichts bekannt. Auch vom Vier-Augen-Gespräch von Trump und Xi zuvor drang wenig nach außen. Konfliktstoff gibt es reichlich, aber es hieß nur, es sei ein großartiges Treffen gewesen.
1: In Italien ist das Tragen von Burka und Niqab in Schulen künftig verboten. Das Kabinett von Ministerpräsidentin Meloni hat ein entsprechendes Dekret beschlossen. Neben dem Verbot der Gesichtsverschleierung sieht es an Schulen auch Obergrenzen für ausländische Schüler mit mangelnden Sprachkenntnissen vor. Sie dürfen künftig höchstens 30% einer Klasse ausmachen. Im August ist ja Dolly Parton gestorben, jetzt ist sie auf dem neuen Album von U2 zu hören. Carnaval de Luz ist das erste Album der Band mit neuem Material seit 9 Jahren. Es erscheint im November. Im Juni hatten U2-Sänger Bono und Dolly Parton ein Duett dafür aufgenommen.
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3: Oh, Reise, Reise, es geht wieder los. Reiselust in Dur und Moll heute, Matera und die Basilikata. Es wird spannend, es wird informativ und es wird genussvoll. Ich wünsche Ihnen eine wunderschöne Reise hier an meiner Seite und freue mich, gemeinsam mit Ihnen an einen Ort zu gehen, der sich jeder schnellen Beschreibung entzieht. Matera. Eine Stadt, die nicht gebaut wurde wie andere Städte. Sie wurde in den Stein hineingeschrieben, Schicht für Schicht, über Jahrtausende hinweg. Wenn Sie sich Matera zum ersten Mal nähern, sehen Sie keine klassische Skyline. Stattdessen öffnet sich eine Landschaft aus Felsen und erst allmählich erkennen Sie, diese Felsen sind bewohnt. Häuser, die aus Höhlen entstanden sind, Räume, die aus dem Gestein herausgelöst wurden, Wege, die sich wie Linien einer alten Partitur durch die Stadt ziehen. Matera ist kein Ort, den man einfach betritt. Man tritt in eine andere Zeit ein und vielleicht auch in eine andere Form des Hörens, denn diese Stadt hat ihren ganz eigenen Klang. Sassi, Architektur als gelebte Geschichte. Ja, die Sassi, zwei historische Stadtteile, die sich gegenüberliegen und doch miteinander verwoben sind. Der Sasso Cavioso und der Sasso Barisano, Namen, die zunächst fremd klingen und doch schnell vertraut werden, wenn man beginnt, sich in diesem Labyrinth zu bewegen. Denn das ist Matera, ein Labyrinth. Kein planvoll angelegtes Straßennetz, sondern ein organisch gewachsener Raum. Wege, die sich verzweigen, Treppen, die unvermittelt enden, Terrassen, die plötzlich zu Aussichtspunkten werden. Was auf den ersten Blick romantisch wirkt, hat eine lange und auch sehr harte Geschichte. Bis in die Mitte des 20. Jahrhunderts lebten hier Menschen unter Bedingungen, die wir heute kaum mehr nachvollziehen können. Ohne fließendes Wasser, ohne Elektrizität, oft mit Tieren im selben Raum. Matera gilt als Schande Italiens. Und doch, oder vielleicht gerade deshalb, ist diese Stadt heute ein Ort der Würde geworden. Die restaurierten Höhlenräume haben ihren Charakter bewahrt. Dicke Steinwände, kleine Fenster, gedämpftes Licht. Räume, die eine besondere Intimität erzeugen. Wenn Sie hier sitzen, hören Sie anders. Geräusche werden weicher. Stimmen tragen weiter. Es ist, als würde der Stein selbst zuhören.

Wenn es ein Ort gibt, an dem sich Materas besondere Verbindung von Raum und Klang verdichtet, dann sind es die Felsenkirchen. Über 150 dieser Felsenkirchen sind in der Region erhalten, viele verborgen, unscheinbar, fast zufällig in der Landschaft verteilt. Man betritt sie oft, gebückt durch einen niedrigen Eingang und findet sich plötzlich in einem Raum wieder, der zugleich schlicht, aber überwältigend ist. Die Wände, bemalt mit Fresken, Farben, die trotz ihres Alters eine erstaunliche Brillanz enthalten, Gesichter, die den Betrachter direkt anschauen. Es ist keine Kunst, die Distanz schafft, sondern Nähe. Und dann der Klang. In diesen Räumen ist jede Stimme präsent. Ein einzelner Ton kann diesen Raum vollständig erfüllen. Gregorianischer Gesang entfaltet hier eine fast körperliche Wirkung. Die Grenzen zwischen Klang und Raum verschwimmen. Vielleicht liegt genau darin die kulturelle Besonderheit Materas, dass Architektur nicht nur gebaut wird, sondern gehört werden kann.

Kunst und Gegenwart, Matera heute. Ja, Matera ist kein eingefrorener Ort. Die Vergangenheit ist hier präsent, aber sie wird nicht konserviert, sondern weitergedacht, weitererlebt. Seit Matera Kulturhauptstadt Europas war, hat sich eine lebendige Szene entwickelt. Künstler, Musiker, Regisseure, alle kommen hierher, nicht trotz, sondern wegen dieser besonderen Umgebung. Konzerte in Höhlenräumen haben eine Intensität, die man kaum reproduzieren kann. Theateraufführungen werden Teil der Landschaft. Licht und Schatten übernehmen eine dramaturgische Rolle. Es ist eine Kunst, die nicht gegen den Ort arbeitet, sondern mit ihm. Gleich verlassen wir Matera an sich und werden uns in die geografische Umgebung aufmachen, dort noch ein wenig entdecken, was es alles zu sehen, zu hören, zu fühlen und zu erleben gibt. Ich hoffe, dass ich Sie mitreißen kann. Ich hoffe, dass Sie irgendwann an diesen besonderen Ort reisen werden und selber auf Entdeckungstour gehen. Es lohnt sich. Bis dahin freue ich mich, Sie an meiner Seite zu haben und gemeinsam ein paar Schätze für unsere Ohren zu entdecken. Bis gleich!

Willkommen zurück an Bord. Ja, wir machen uns heute richtig auf die Suche nach den Besonderheiten einer recht unbekannten und zu Unrecht unbekannten, faszinierenden Stadt und Umgebung in Italien, Matera. Landschaft, Geschichte und Gedächtnis, Musik und Stein sind halt die Hauptthemen und vor allem eine Klangreise. Denn Matera hat ganz besondere Eigenheiten, aber ich möchte jetzt im zweiten Teil auch schön eintauchen in die wundervolle Umgebung dieser wirklich faszinierenden Stadt. Aber wir fangen mal an. Wenn man Matera nämlich verstehen möchte, sollte man nicht unbedingt in der Stadt beginnen. Man muss nämlich nochmal einen Schritt zurücktreten und auf die Landschaft schauen. Denn Matera ist kein isolierter Ort. Er ist das Ergebnis einer geologischen, klimatischen und menschlichen Entwicklung, die über Jahrtausende hinweg gewirkt hat. Wir befinden uns in der Region Basilicata im Süden Italiens, einer Region, die oft übersehen wird. Und genau darin liegt nämlich ihre Besonderheit. Zwischen Apennin und Ionischem Meer, zwischen kargen Hügeln und tief eingeschnittenen Schluchten entfaltet sich hier eine Landschaft, die vielleicht auf den ersten Blick unspektakulär wirkt, aber die auf den zweiten Blick eine enorme Tiefe und Vielseitigkeit eröffnet.

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Wir sind im tiefen Süden Italiens, die Gravina, Geologie als Resonanzraum. Wenn man Matera gegenübertritt, also von der anderen Seite der Gravina-Schlucht aus, verändert sich der Blick grundlegend. Plötzlich sieht man nicht nur eine Stadt, man erkennt ein System, eine Struktur, die aus dem Zusammenspiel von Gestein, Wasser und menschlicher Anpassung entstanden ist. Die Gravina ist keine gewöhnliche Schlucht. Sie ist ein Einschnitt in den Kalkstein, geformt über Jahrmillionen durch Wasser, Wind und Zeit. Ihre Wände sind porös, durchzogen von Hohlräumen, von kleinen Öffnungen, von Spuren früherer Nutzung. Schon in der Altsteinzeit suchten Menschen hier Schutz. Nicht, weil es bequem war, sondern weil es möglich war. Und genau hier beginnt die eigentliche Geschichte Materas. Nicht als geplante Stadt, sondern als Reaktion auf eine Landschaft. Die Höhlen auf beiden Seiten der Schlucht zeigen, dass das Leben hier ursprünglich gar kein Zentrum hatte. Es war weit verteilt, fragmentarisch. Und genau dieses Prinzip hat sich bis heute erhalten. Doch diese Landschaft ist nicht nur visuell prägend, sie ist auch ein akustischer Raum. Klang verhält sich hier einfach anders. Stimmen tragen über die Schlucht hinweg. Geräusche werden gebrochen, reflektiert, verzögert. Es entsteht ein natürliches Echosystem, das nicht exakt wiederholt, sondern leicht verändert. Vielleicht ist es kein Zufall, dass gerade in solchen Landschaften eine besondere Sensibilität für Klang entsteht.

Vielleicht ist Matera kein Ort, den man am Ende einer Reise einfach nur verstanden hat. Vielleicht ist es vielmehr ein Ort, der sich entzieht, der sich nicht vollständig erschließen lässt und gerade darin seine Kraft entfaltet. Denn was bleibt von Matera, wenn man gegangen ist? Es sind nicht nur die beeindruckenden Bilder, nicht nur die goldenen Farben des Steins im Abendlicht, nicht nur die verschachtelten Wege, die sich wie Gedankenlinien durch die Stadt ziehen. Es ist etwas Tieferes, etwas, das sich schwer benennen lässt. Vielleicht ist es ein verändertes Verhältnis zur Zeit. In Matera scheint Zeit nicht zu vergehen, sondern sich zu sammeln, Schicht für Schicht, wie der Stein selbst. Und vielleicht ist es genau diese Verdichtung von Zeit, die sich auch im Klang widerspiegelt. Ein Schritt hallt einfach länger nach, eine Stimme bleibt im Raum stehen, ein Moment dehnt sich und wird dadurch noch bedeutender. Matera zwingt uns nicht, langsamer zu werden, aber es erlaubt es. Und in dieser Erlaubnis liegt eine stille Radikalität, denn plötzlich entsteht Raum. Raum für Wahrnehmung, für Stille, für Zwischentöne. Vielleicht ist Matera deshalb kein Ort der großen Gesten. Es ist ein Ort der Reduktion und genau darin liegt seine Schönheit. Stein, Licht, Stimme. Mehr braucht es nicht. Und vielleicht nehmen wir genau das mit, wenn wir diesen Ort verlassen. Die Ahnung, dass Intensität nicht aus Fülle entsteht, sondern aus Konzentration. Dass Kultur nicht immer laut sein muss, nicht spektakulär oder inszeniert, sondern manchmal einfach da ist, gewachsen, gelebt und hörbar. Für diejenigen, die bereit sind, zuzuhören. Matera bleibt. Nicht als Ziel auf einer Landkarte, sondern als Erfahrung. Eine Erfahrung zwischen Raum und Klang, zwischen Vergangenheit und Gegenwart. Ja, zwischen Dur und Moll. Und vielleicht genau dort, wo beides ineinander übergeht, ist Matera. Ich bin Stefanie und ich danke Ihnen fürs Zuhören und freue mich jetzt schon auf unsere nächste Reise.

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1: Ich bin Gregor Jose Moser. Volkswagen ruft in Deutschland knapp 900.000 Autos zurück. Der Grund ist eine Schraube an der Lenkung, die rosten und im schlimmsten Fall brechen kann. Dadurch könnte die Lenkung komplett ausfallen. Betroffen sind unter anderem die Modelle Golf, Tiguan, Touran und Caddy. Die Schraube wird in der Werkstatt kostenlos ausgetauscht. Um Autofahrer wegen der hohen Spritpreise zu entlasten, wollen Union und SPD im Bundestag heute einen neuen Tankrabatt beschließen. Von Anfang Oktober bis Ende Dezember sollen die Steuern auf Benzin und Diesel um 17 Cent je Liter gesenkt werden. Schon verabschiedet hat der Bundestag das neue Bundespolizeigesetz. Damit bekommt die Polizei mehr Befugnisse zur Bekämpfung von Extremismus und Schleuserkriminalität. Sparen statt shoppen. Im September hat das Konsumklima laut Marktforschungsinstitut GfK einen herben Dämpfer erlitten. Mehr von Fiona Reinhardt.
2: Die Neigung zum Sparen ist so hoch wie seit der Finanzkrise 2008 nicht mehr, so die Konsumforscher. Gleichzeitig seien die Erwartungen an die Einkommensaussichten stark gesunken. Vor allem die hohen Energiepreise sorgen für Verunsicherung bei vielen Menschen. Deswegen rechnen die meisten damit, dass sie in den nächsten Monaten weniger kaufen werden. Außerdem werden sich wohl auch viele mit größeren Investitionen zurückhalten.
1: Schulstreik gegen Wehrpflicht, heißt es heute in vielen deutschen Städten. Bundesweit wollen Schülerinnen und Schüler gegen eine mögliche Wehrpflicht protestieren. Seit Januar gilt ja ein neuer Wehrdienst. Seitdem sind junge Männer ab Jahrgang 2008 dazu verpflichtet, sich mustern zu lassen. Falls dadurch nicht genügend Freiwillige für die Bundeswehr zusammenkommen sollten, könnte wieder eine Wehrpflicht eingeführt werden. Sie erinnern an NS-Opfer, sogenannte Stolpersteine. Und genau die sollen künftig nicht mehr im sächsischen Heidenau verlegt werden. Ein entsprechender Antrag von Stadträten der AfD, der CDU und einem Bürgerbündnis wurde mehrheitlich beschlossen. Kritik an dem Beschluss kommt unter anderem vom Exekutivvizepräsidenten des Internationalen Auschwitz-Komitees Häubner. Er nannte die Mitwirkung der CDU-Abgeordneten einen Skandal.
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Sie kennen ihn ja bestimmt, diesen alten Udo Jürgens-Hit. Mit 66 Jahren, da fängt das Leben an. Luisa und Barry aus den USA haben sich gedacht, ach, warum bis 66 warten? Dann sind sie einfach mal vor ein paar Jahren losgewandert. Und jetzt mit 74 und 83 Jahren marschieren sie immer noch munter durch die Welt. Nepal, der Jakobsweg, die Dolomiten oder Machu Picchu. Während der Schrittzähler längst in Rente ging, geht's für die rüstigen Senioren munter weiter. Ihr Geheimnis? Keine Superkräfte, sondern gute Vorbereitung, wasserdichte Wanderschuhe und die Erkenntnis, solange die Gesundheit mitspielt, geht's halt immer weiter, im wahrsten Sinne des Wortes. Und falls Sie jetzt Lust bekommen haben, auch bei uns im Norden, da gibt's traumhafte Wanderwege. Es muss ja nicht gleich bis Nepal sein. Der erste Schritt beginnt schließlich direkt vor der Haustür. Und der hat bekanntlich noch niemandem Blasen beschert.

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Ich bin Leslie Ann Bredfeld. Wir werfen ab und an mal einen Blick auf die Epochen und heute geht es um den Barock. Barock könnte man als die Epoche des Glanz und Glamour bezeichnen. Um die Epoche des Barock verstehen zu können, muss man sie zeitlich eingeordnet sehen. Der Barock umfasst den ungefähren Zeitraum von 1600 bis 1750 und der Begriff Barock leitet sich aus der portugiesischen Juweliersprache und dem Wort Barocco ab, was so viel bedeutet wie schief, runde, seltsam geformte Perle. Das ist eine ziemlich passende Beschreibung für Barock, da sich dieser hauptsächlich durch den Prunk, aber auch durch Gegensätze auszeichnet. Der Barock lässt sich in der Literatur, Mode, in der Malerei, Architektur und natürlich auch in der Musik wiederfinden. Diese Epoche zeichnet sich in allen Bereichen durch ihre überladende Art aus. Beispiele sind zum Beispiel das pompöse Schloss Versailles oder auch die ausladenden Kleider des Barock mit ihren Schleifen, Rüschen und Stickereien. Das Motto in dieser Zeit war eindeutig, mehr ist mehr. Auch in der Musik spielt der Barock eine große Rolle, aber was zeichnet die Barockmusik aus? Im Ganzen betrachtet ist die Musik der damaligen Zeit zum großen Teil von der Einführung des Generalbasses geprägt. Grob gesagt lässt sich die Musikepoche Barock in drei Phasen einteilen. Den Frühbarock, den Hochbarock und den Spätbarock. Zu den Barockkomponisten gehören unter anderem Johann Sebastian Bach, Georg Friedrich Händel und Antonio Vivaldi. Auch bei Radio Wellenrausch gehört die Epoche des Barock zu den beliebtesten bei unseren Hörerinnen und Hörern.

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1: Ich bin Gregor Jose Moser. Kindergeld zu bekommen soll künftig leichter werden. Nach dem Bundestag hat auch der Bundesrat einem entsprechenden Gesetz zugestimmt. So soll der Antrag entfallen und die Leistung automatisch ausgezahlt werden. Voraussetzung ist, dass alle nötigen Informationen vorliegen und keine Zweifel am Anspruch bestehen. Eingeführt wird die Regel im kommenden Jahr in 2 Schritten. Volkswagen und Audi rufen allein in Deutschland über 900.000 Fahrzeuge zurück wegen eines möglichen Defekts an der Lenkung. Nach Angaben des Kraftfahrtbundesamtes kann ein Schraubenabriss im schlimmsten Fall zu einem Ausfall der Lenkung führen. Betroffen sind die Modelle Tiguan, Touran, Golf und Caddy, die zwischen 2013 und 2024 produziert wurden, sowie der Audi Q3 aus dem Produktionszeitraum zwischen 2017 und 2024. Schulstreik gegen Wehrpflicht. So heißt die Initiative, die Schülerinnen und Schüler in Deutschland aufgerufen hat, auf die Straße zu gehen. Insgesamt sind für heute rund 100 Demos angesetzt. Thomas Thronfeld.
2: Die Aktionen sollten so lange gehen, bis eine Wehrpflicht wieder vom Tisch ist, sagt Bela Breitner, Pressesprecher von Schulstreik gegen Wehrpflicht. Laut Gesetz werden alle jungen Männer ab Jahrgang 2008 gemustert. Das Ziel, Freiwillige zu gewinnen, weil die Bundeswehr mehr Soldaten braucht.
1: Im August ist ja Dolly Parton gestorben, jetzt ist sie auf dem neuen Album von U2 zu hören. Carnaval de Luz ist das erste Album der Band mit neuem Material seit 9 Jahren. Es erscheint im November. Im Juni hatten U2-Sänger Bono und Dolly Parton ein Duett dafür aufgenommen. Die Fußballer Jamal Musiala und Kai Havertz reisen von der Nationalmannschaft ab. Grund dafür sind bei beiden Muskelverletzungen. Musiala konnte deshalb gestern beim 1:1 gegen die Niederlande gar nicht spielen. Havertz musste nach etwa einer halben Stunde ausgewechselt werden. Bundestrainer Jürgen Klopp holt deshalb Florian Wirtz und Jonathan Burkhardt früher als geplant dazu.
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Und wir werfen mal wieder einen Blick auf die schönsten Opernhäuser der Welt. Heute das Teatro Colón in Buenos Aires. Wenn Sie also Ihren Urlaub nach Argentinien planen, dann sollten Sie hier auf jeden Fall vorbeischauen. Wenn man in Teatro Colón steht, versteht man sofort, warum dieses Opernhaus zu den berühmtesten der Welt zählt. Mitten im Herzen von Buenos Aires erhebt sich ein Gebäude, das nicht nur architektonisch beeindruckt, sondern auch akustisch als nahezu perfekt gilt. Eröffnet wurde das Teatro Colón im Jahr 1908, nach fast 20 Jahren Bauzeit. Seitdem haben hier die größten Stimmen der Operngeschichte gesungen. Von Enrico Caruso bis Maria Callas. Doch das Haus ist weit mehr als nur eine Bühne für Opern. Auch Ballett, klassische Konzerte und internationale Gastspiele machen das Teatro Colón zu einem kulturellen Zentrum Südamerikas. Besonders faszinierend ist die Mischung aus europäischem Stil und argentinischer Leidenschaft. Goldverzierungen roter Samt und prachtvolle Kronleuchter erinnern an die großen Opernhäuser in Paris oder Mailand. Und trotzdem hat das Teatro Colón seinen ganz eigenen Charakter. Wer Buenos Aires besucht, sollte sich dieses Haus nicht entgehen lassen. Selbst eine einfache Führung durch die Säle und Hinterbühnen vermittelt einen Eindruck davon, wie viel Geschichte, Kunst und Emotionen in diesen Mauern stecken. Das Teatro Colón, ein Ort, an dem Musik nicht nur gehört, sondern erlebt wird.

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Ja, und so ist es genau. Wir liegen zwischen den Meeren, nämlich der Ostsee und der Nordsee. Und Hand aufs Herz, gehören Sie zum Team Ostsee oder schlägt Ihr Herz eher für die Nordsee? Das ist ja schon fast eine Glaubensfrage. Die einen lieben die Ostsee, ruhiges Wasser, kaum Wellen, immer da. Perfekt zum Entspannen, Planschen und einfach mal die Seele baumeln lassen. Da fühlt sich selbst der größte Nichtschwimmer plötzlich ganz sicher im Wasser. Und dieser feine, helle Sand, fast wie Urlaub in der Ferne. Und dann gibt's natürlich das Team Nordsee, ein bisschen rauer, ein bisschen wilder. Aber genau das macht den Reiz der Nordsee aus. Die Gezeiten, das Watt, dieser frische Wind, der einem so richtig ordentlich den Kopf frei pustet. Und ganz ehrlich, wer einmal durchs Watt gelaufen ist, der weiß, das ist nicht nur ein Spaziergang, das ist ein echtes Erlebnis. Und am Ende gilt doch, egal ob Ostsee oder Nordsee, Hauptsache Meer, oder? Salz in der Luft, Sand zwischen den Zehen, einfach mal raus aus dem Alltag. Und das ist auch das Stichwort hier bei uns, raus aus dem Alltag, entspannen und genießen und das bei der besten klassischen Musik zwischen Nord- und Ostsee.

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1: Ich bin Gregor Jose Moser. Nach der Geburt eines Kindes sollen Eltern in vielen Fällen keinen Kindergeldantrag mehr stellen müssen. Sie sollen das Geld bekommen, sobald das Kind eine Steuer-ID hat und der Familienkasse eine Kontoverbindung vorliegt. Auch der Bundesrat hat dem jetzt zugestimmt. Mehr von Fiona Reinhardt.
2: Das Ganze soll ab dem kommenden Jahr schrittweise umgesetzt werden. Heißt, im ersten Schritt soll das Verfahren für Familien gelten, die bereits für ein älteres Kind Kindergeld bekommen. Dann soll das Verfahren auf erste Kinder ausgeweitet werden. Das geht aber nur unter bestimmten Voraussetzungen. Zum Beispiel muss mindestens ein Elternteil mit dem Kind in Deutschland leben.
1: Um Autofahrer wegen der hohen Spritpreise zu entlasten, soll heute ein neuer Tankrabatt beschlossen werden. Der Bundestag hat mittlerweile zugestimmt, der Bundesrat entscheidet heute auch noch darüber. Von Anfang Oktober bis Ende Dezember sollen die Steuern auf Benzin und Diesel um 17 Cent je Liter gesenkt werden. Die Länder fordern schon jetzt weitere Maßnahmen gegen die hohen Spritpreise. Fast 1 Million Autos rufen VW und Audi zurück. Der Grund ist eine Schraube an der Lenkung, die rosten und im schlimmsten Fall brechen kann. Dadurch könnte die Lenkung komplett ausfallen. Betroffen sind unter anderem die Modelle Golf, Tiguan, Touran und Caddy sowie der Audi Q3. Die Schraube wird in der Werkstatt kostenlos ausgetauscht. Deutlich mehr Haushalte haben vergangenes Jahr Wohngeld bekommen. 1,3 Millionen waren es laut Statistischem Bundesamt. Das ist ein Plus von 7%. Es sind also mehr Menschen auf Wohngeld angewiesen. Gezahlt wird die Leistung an Haushalte mit wenig Einkommen. Familien mit Kindern und Rentner sind besonders oft betroffen. Bundestrainer Jürgen Klopp hat auf die Verletzungen von Jamal Musiala und Kai Havertz reagiert und holt Florian Wirtz sowie Jonathan Burkhardt früher als geplant zur Fußballnationalmannschaft. Musiala zog sich vor dem Spiel gegen die Niederlande einen Muskelfaserriss zu, Havertz erlitt eine Muskelzerrung. Wirtz und Burkhardt gehören nun schon für das Spiel gegen Griechenland am Sonntag zum Kader.
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Es gibt einen neuen Anti-Aging-Trend. Immer mehr Menschen setzen auf LED-Lichtmasken für zu Hause. Tja, die sehen zwar ein bisschen so aus, als würde gleich ein Raumschiff landen, sollen aber der Haut richtig gut tun. Rotes Licht wird vor allem im Kampf gegen die Falten eingesetzt, blaues Licht kommt häufig bei unreiner Haut zum Einsatz. Das Prinzip dahinter ist tatsächlich auch wissenschaftlich untersucht. Lichtbestimmter Wellenlängen dringen unterschiedlich tief in die Haut ein und kann dort biologische Prozesse anregen. Der Vorteil: man muss nichts einmassieren, nichts abwaschen und keine 10 Tiegel aufschrauben. Maske aufgesetzt, gemütlich aufs Sofa. Ja, und während Sie Ihre Lieblingsserie schauen, bekommt Ihre Haut ihr eigenes kleines Wellnessprogramm. Allerdings gilt auch hier: Geduld schlägt Hektik. Sichtbare Veränderungen brauchen oft mehrere Wochen oder sogar Monate.

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jetzt nehme ich Sie mit nach Paris. Genauer gesagt in eines der berühmtesten Opernhäuser der Welt. Die Opéra Garnier. Schon von außen wirkt das Gebäude wie ein riesiger Palast, voller Gold, Skulpturen und beeindruckender Details. Eröffnet wurde die Oper im Jahr 1875 und benannt nach ihrem Architekten Charles Garnier. Innen erwartet die Besucher pure Eleganz, eine monumentale Marmortreppe, prächtige Säle und natürlich der berühmte Zuschauerraum mit seinem riesigen Kronleuchter. Ein echter Blickfang ist auch das Deckengemälde von Marc Chagall, das der historischen Oper einen modernen Farbakzent verleiht. Weltberühmt wurde die Opéra Garnier außerdem durch den Roman »Das Phantom der Oper« von Gaston Leroux. Die geheimnisvolle Geschichte rund um verborgene Gänge und ein Phantom fasziniert Menschen bis heute. Die Opéra Garnier ist längst mehr als nur ein Opernhaus. Sie ist ein Wahrzeichen von Paris und ein Ort, an dem Musik, Architektur und Geschichte auf einzigartige Weise zusammenkommen. Und vielleicht steht dieses beeindruckende Gebäude ja auch schon auf Ihrer nächsten Reiseliste.

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1: Ich bin Gregor Jose Moser. Kindergeld zu bekommen soll künftig leichter werden. Nach dem Bundestag hat auch der Bundesrat einem entsprechenden Gesetz zugestimmt. So soll der Antrag entfallen und die Leistung automatisch ausgezahlt werden. Voraussetzung ist, dass alle nötigen Informationen vorliegen und keine Zweifel am Anspruch bestehen. Eingeführt wird die Regel im kommenden Jahr in 2 Schritten. Der Bundesrat hat auch ein neues Gesetz zu E-Scootern durchgewinkt. Unfallopfer sollen künftig leichter an Schadenersatz kommen. Vermieter von E-Scootern müssen dann unabhängig vom Verschulden haften. Bisher waren die Roller von dieser Halterhaftung ausgenommen. Kinder und Jugendliche sollen besser vor Mutproben geschützt werden, zu denen sie in sozialen Medien verleitet werden. Die Bundesländer fordern vom Bund eine rechtliche Anpassung, damit das Verleiten zu solchen Challenges, bei denen sich junge Menschen selbst in Gefahr bringen, künftig unter Strafe steht. Bei der Blackout-Challenge zum Beispiel würgen sich Beteiligte vor der Kamera, bis ihnen schwarz vor Augen wird. Auf keinen Fall zurück zur Wehrpflicht wollen viele junge Menschen. Bundesweit sind deshalb Zehntausende Schülerinnen und Schüler auf die Straße gegangen. Laut der Initiative Schulstreik gegen Wehrpflicht beteiligten sich 45.000 Menschen in rund 100 Städten. Die Polizei hat bisher nur regionale Zahlen veröffentlicht. Seit Januar müssen junge Männer ab Jahrgang 2008 verpflichtend zur Musterung gehen. Kommen damit nicht genug Freiwillige zusammen, will der Bundestag laut Gesetz über eine Wehrpflicht abstimmen. Sparen statt shoppen, heißt es gerade bei vielen Menschen im Land. Das zeigt der Konsumklimaindex des Marktforschungsinstituts GfK. Mehr von Fiona Reinhardt.
2: Die Neigung zum Sparen ist so hoch wie seit der Finanzkrise 2008 nicht mehr, so die Konsumforscher. Gleichzeitig seien die Erwartungen an die Einkommensaussichten stark gesunken. Vor allem die hohen Energiepreise sorgen für Verunsicherung bei vielen Menschen. Deswegen rechnen die meisten damit, dass sie in den nächsten Monaten weniger kaufen werden. Außerdem werden sich wohl auch viele mit größeren Investitionen zurückhalten.
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3: Heute geht es um Wolfgang Amadeus Mozart. Wolfgang Amadeus Mozart war ein musikalisches Wunderkind und gilt als einer der größten Komponisten aller Zeiten. Mit über 600 Werken hinterließ er ein beeindruckendes Erbe, das von Opern wie Die Zauberflöte und Don Giovanni bis hin zu Sinfonien und Kammermusik reicht. Wolfgang Amadeus Mozart wurde am 27. Januar 1756 als eines von 7 Kindern des hochfürstlichen salzburgischen Kammermusikers Leopold Mozart und Anna Maria Pertl geboren. Allerdings überlebte nur ein weiteres seiner Geschwister, Mozarts ältere Schwester Maria Anna, genannt Nannerl. Beide Kinder waren musikalisch äußerst begabt, weshalb der Vater seine eigene Karriere zurückstellte. Ab 1762 präsentierte der ehrgeizige Vater seine talentierten Kinder an den Fürstenhöfen Europas. Mit gerade einmal 6 Jahren ging Mozart auf Konzertreise durch Westeuropa, von Deutschland, Belgien und Frankreich bis nach London. In Italien sollte er sein musikalisches Können weiterentwickeln. Seine Jugend verbrachte Mozart als unbesoldeter, ab 1772 besoldeter Konzertmeister der Salzburger Hofmusik. Die vergebliche Suche nach anderer Anstellung führte ihn nach Italien, Wien und München. Der Regierungswechsel 1772 in Salzburg ließ Mozart ein geregelteres Leben führen. Unter Fürsterzbischof Hieronymus Graf Colloredo trat er 1779 als Hoforganist wieder in den Hofdienst ein. Nach der Uraufführung des Idomeneo Anfang Juni 1781 in München überwarf sich Mozart mit dem Erzbischof. In Wien versuchte er sich als freischaffender Künstler, Opernkomponist und Lehrer. Am 4. August 1782 heiratete er gegen den Willen seines Vaters Constanze Weber. Gemeinsam reiste das Ehepaar nach Salzburg und Prag. Von den 6 Kindern überlebten nur Karl Thomas und Franz Xaver Wolfgang das Kindesalter. Einer der letzten Opernfolge war die am 6. September 1791 in Prag uraufgeführte Krönungsoper La Clemenza di Tito. Kurz nach der Uraufführung der Zauberflöte im Freihaustheater in Wien erkrankte Mozart. Im Alter von nur 35 Jahren starb er in Wien an hitzigem Frieselfieber. Sein Requiem blieb unvollendet.
4: Das war aus unserer Rubrik Giganten der Klassik ein Beitrag über Wolfgang Amadeus Mozart. Mozart hat bis heute eine enorme Bedeutung für die Musikwelt. Seine Werke gehören zu den bekanntesten und meistgespielten Stücken der klassischen Musik. Opern, Sinfonien und Klavierkonzerte von Mozart werden weltweit in Konzertsälen und Opernhäusern aufgeführt. Gleichzeitig begeistert seine Musik auch heute noch ein großes Publikum in Konzerten, Filmen oder Werbung. So bleibt Mozart mehr als 200 Jahre nach seinem Tod eine der wichtigsten Figuren der Musikgeschichte und prägt die klassische Musik bis in die heutige Zeit.

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1: Ich bin Gregor Jose Moser. Ein neuer Tankrabatt kommt. Bundestag und jetzt auch Bundesrat haben dafür gestimmt. Die Energiesteuern auf Diesel und Benzin werden damit von Oktober bis Dezember um etwa 14 Cent pro Liter gesenkt. Einschließlich Mehrwertsteuer entspricht das einer Entlastung von rund 17 Cent. Fraglich ist, ob die Mineralölkonzerne die Preissenkung voll weitergeben. Wer von einem Elektroroller angefahren wird oder über einen Roller stolpert, bleibt manchmal auf seinen Behandlungskosten sitzen. Ein neues Gesetz von Bundesjustizministerin Hubig soll dafür sorgen, dass Unfallopfer einfacher an Schadenersatz kommen. Der Bundesrat hat dafür jetzt grünes Licht gegeben. Künftig muss der Betreiber einer E-Rollerflotte für die Unfallkosten aufkommen, wenn der eigentliche Verursacher nicht belangt werden kann. Nach der Geburt eines Kindes sollen Eltern in vielen Fällen keinen Kindergeldantrag mehr stellen müssen. Sie sollen das Geld bekommen, sobald das Kind eine Steuer-ID hat. Auch der Bundesrat hat dem jetzt zugestimmt. Mehr von Fiona Reinhardt.
2: Das Ganze soll ab dem kommenden Jahr schrittweise umgesetzt werden. Heißt, im ersten Schritt soll das Verfahren für Familien gelten, die bereits für ein älteres Kind Kindergeld bekommen. Dann soll das Verfahren auf erste Kinder ausgeweitet werden. Das geht aber nur unter bestimmten Voraussetzungen. Zum Beispiel muss mindestens ein Elternteil mit dem Kind in Deutschland leben.
1: Bundesweit sind Zehntausende Schülerinnen und Schüler auf die Straße gegangen, um gegen eine Rückkehr zur Wehrpflicht zu demonstrieren. Laut der Initiative Schulstreik gegen Wehrpflicht beteiligten sich 45.000 Menschen in rund 100 Städten. Seit Januar müssen junge Männer ab Jahrgang 2008 zur Musterung gehen. Kommen nicht genug Freiwillige zusammen, will der Bundestag über eine Wehrpflicht abstimmen. In Deutschlands wichtigster Wasserstraße, dem Rhein, fallen die Pegel immer noch. Grund ist der ausbleibende Regen. Unter anderem werden in Nordrhein-Westfalen historische Tiefstände erwartet, etwa in Düsseldorf und Duisburg-Ruhrort. Frachtschiffe können deshalb nur noch mit deutlich weniger Ladung fahren. Das könnte mittelfristig Waren teurer machen.
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3: Wissen Sie eigentlich, was ein Sinfonieorchester und norddeutsches Wetter gemeinsam haben? Beide überraschen gern, mal ganz zart, mal mit voller Wucht. Der kleine Unterschied: bei unserer Musik wissen wir, dass am Ende garantiert Applaus kommt. Also lehnen Sie sich entspannt zurück, gönnen Sie sich einen Moment zum Durchatmen und genießen Sie große Klassik.

Stellen Sie sich dieses leise Knistern vor. Noch bevor überhaupt ein Ton erklingt. Genau da beginnt die Magie. Die Schallplatte ist nicht einfach nur ein Musikträger, sie ist ein Ritual. Sie nehmen sie vorsichtig aus der Hülle, setzen die Nadel an und plötzlich passiert etwas, das kein Streamingdienst der Welt ersetzen kann. Eine Schallplatte lädt Sie ein, Musik wieder bewusst zu hören. Kein hektisches Skippen, kein Nebenbei, hier zählt jeder Moment. Sie erleben ein Album so, wie es gedacht war, von der ersten bis zur letzten Rille. Und irgendwie klingt alles auch viel wärmer, näher und echter. Vielleicht ist es Einbildung oder vielleicht auch genau das Gegenteil. Sie merken, ich bin ein Riesenfan von Schallplatten und habe den Schrank nach wie vor voll und höre sie so gern. Und dann dieses große Format, Cover, Artwork, die Texte, fast wie ein kleines Kunstwerk zum Anfassen. Sie entdecken Details, die auf einem kleinen Bildschirm einfach verloren gehen. Die Schallplatte ist auch ein kleines Stück Zeitreise. Sie verbindet Generationen von den Wohnzimmern früherer Zeiten bis in die Cafés von heute. Und obwohl sie technisch längst überholt ist, erlebt sie genau deshalb ein Comeback. Verdient, wie ich finde. Weil sie entschleunigt, weil sie sie zwingt, wirklich zuzuhören. Also ja, vielleicht ist die Schallplatte ein bisschen umständlich, aber genau das macht sie so besonders. Sie ist nicht perfekt, sie ist besser, sie ist lebendig.

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2: Es wird stiller im Garten. Die lauen Sommerabende mit Freunden und Familie verhallen. Jetzt wird es Zeit, die geliebte Wohlfühloase für den Winter vorzubereiten. Bis Ende September gibt's noch einiges zu tun. Letztes Obst und Gemüse ernten, kranke oder vertrocknete Äste zurückschneiden und gesunde Pflanzenreste als Mulch oder für den Kompost verwenden. Wintergemüse darf jetzt noch ins Beet. Und bitte nicht jedes Blatt akribisch wegsaugen. Ein kleiner Laubhaufen bietet Igeln und anderen Gartenbewohnern ein wunderbares Winterquartier. Quasi das Airbnb unter den Blättern. Statt Vollpension allerdings mit Selbstversorgung. Und während wir den Sommer verabschieden, denken Sie ruhig schon an den nächsten Frühling. Jetzt ist Pflanzenzeit für viele Frühblüher. Krokusse und Märzenbecher bringen Frühfarbe und Nahrung für Insekten. Auch die Kuhschelle ist ein wunderschöner Frühlingsbote für sonnige Plätze. Und beim Huflattich gilt, besser mit etwas Begrenzung pflanzen. Der breitet sich nämlich aus wie ein Gerücht im Kleingartenverein. Also noch einmal Gartenschere und Pflanzschaufel raus, ein bisschen Laub rascheln lassen und dann darf der Garten langsam schlafen gehen. Vielleicht träumt er ja schon vom nächsten Sommer.

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1: Ich bin Gregor Jose Moser. Der neue Tankrabatt ist beschlossene Sache. Von Oktober bis Ende Dezember wird die Energiesteuer auf Diesel und Benzin um 14 Cent pro Liter gesenkt. Mit Mehrwertsteuer ergibt sich eine Entlastung um 17 Cent pro Liter. Grünen-Fraktionschefin Dröge nannte den Tankrabatt eine Schwachsinnslösung. Sie verwies darauf, dass er schon beim letzten Mal im Mai und Juni nicht vollständig an die Autofahrer weitergegeben worden war. Zum Start in den Herbst hat der Bundesrat auch den Weg für weitere Beschlüsse freigemacht. So sollen Opfer von Unfällen mit Elektrorollern leichter an Schadenersatz kommen. Künftig muss der Betreiber einer E-Rollerflotte für Unfallkosten aufkommen, wenn der Verursacher nicht belangt werden kann. Außerdem müssen Eltern ab 2027 in der Regel keinen Antrag mehr stellen, um Kindergeld zu bekommen. Volkswagen und seine Töchter Audi und Seat rufen allein in Deutschland mindestens 950.000 Autos zurück. Grund ist eine fehlerhafte Schraube, die im schlimmsten Fall die Lenkung ausfallen lässt. Ronny Thorau berichtet.
2: Der Rückruf sei vorsorglich. Die problematische Schraube an der Lenkung, heißt es, könnte bei bestimmten Umwelteinflüssen und jahrelangem Betrieb unter Streusalzeinfluss korrodieren und die Lenkung beeinträchtigen. Betroffen sind zahlreiche Modelle von VW aus vielen Baujahren, ebenso Audi- und Seat-Modelle. Der Austausch der Schraube in der Werkstatt dauert laut VW bis zu einer Stunde.
1: Eine steigende Zahl der Unternehmen in Deutschland greift auf befristete Arbeitsverträge zurück. 26% der vom IFO-Institut befragten Unternehmen setzen verstärkt auf diese Anstellungsform, berichtet der Spiegel. Vor einem Jahr waren es etwa 12%. Günstige Produkte aus China werden milliardenfach in die EU eingeführt, weil europäische Konsumenten fleißig online bestellen. Seit Juli wird auf die Ware eine Zollpauschale von 3 Euro pro Warengruppe fällig. Ab November kommt dann noch eine neue Bearbeitungsgebühr von 2 Euro obendrauf, wie die EU-Kommission mitgeteilt hat. Zahlen müssen die nicht die Kunden, sondern die Online-Plattformen wie etwa Shein oder Temu.
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3: Sie hören Radio Wellenrausch, Ihr Klassikradio zwischen den Meeren. Neulich habe ich schon mal mit Ihnen über die Feierabendküche gesprochen und heute machen wir mal einen kleinen Ausflug in die Welt der Retro-Küche. Was ist denn das? Ja, genau. Wenn wir von Retro sprechen, denken viele von uns sofort an die 50er bis 80er Jahre. Bunte Fliesen, runde Kühlschränke und natürlich ganz besondere Gerichte. Die Retro-Küche steht für eine Zeit, in der Essen nicht nur satt machen, sondern auch Spaß machen sollte. Klassiker wie Toast, Hawaii, Wackelpudding oder gefüllte Eier waren echte Highlights auf jedem Tisch. Und was diese Küche so besonders macht, ist ihre Mischung aus Kreativität und Einfachheit. Soll ja auch irgendwie schnell gehen. Viele Rezepte waren leicht umzusetzen, oft mit Zutaten, die man sowieso im Haus hat. Gleichzeitig wurde auch viel experimentiert, süß traf da auf, herzhaft, ungewöhnliche Kombinationen waren ausdrücklich erlaubt. Heute erlebt die Retro-Küche ein echtes Comeback. Immer mehr Menschen entdecken den Charme dieser Gerichte neu, sei es aus Nostalgie oder einfach auch aus Neugier. Und vielleicht liegt auch genau darin ihr Zauber. Sie verbindet Generationen und zeigt, dass gutes Essen keine komplizierten Regeln braucht. Also, warum nicht mal wieder ein bisschen Retro auf den Teller bringen?

Siempre libera, immer frei. Violetta singt es mit voller Überzeugung und Verdi wusste natürlich längst, dass daraus nichts wird. Tja, Freiheit und Liebe, schon in der Oper ein Beziehungsstatus mit erheblichen Nebenwirkungen.

Kennen Sie dieses Kribbeln kurz bevor es ernst wird? Die Hände werden feucht, der Puls geht hoch und plötzlich denkt man, hoffentlich geht alles gut. Genau das ist Lampenfieber. Und tatsächlich ist das etwas ziemlich Gutes. Ich kenne das auch nur zu gut bei Live-Moderationen, bei Außenreportagen oder Auftritten auf der Bühne. Lampenfieber bedeutet erstmal nur, etwas ist uns wichtig. Unser Körper schaltet auf Empfang, wir werden wacher, konzentrierter und oft sogar leistungsfähiger. Ohne diese kleine Portion Nervosität würden viele Auftritte wahrscheinlich ziemlich langweilig wirken. Ob auf der Bühne, vor einer Prüfung oder bei einer wichtigen Präsentation. Ein bisschen Adrenalin sorgt dafür, dass wir aufmerksam bleiben und unser Bestes geben. Spannend ist auch, selbst erfahrene Musiker und Musikerinnen, Schauspieler oder Moderatoren sagen, dass das Lampenfieber nie ganz verschwindet. Und das ist völlig okay. Der Trick ist nicht, es loszuwerden, sondern es für sich zu nutzen. Also, wenn vor dem nächsten großen Moment die Knie ein wenig weich werden, dann denken Sie daran, Ihr Körper will Ihnen nicht schaden. Er sagt nur, Achtung, das hier zählt gerade wirklich. Und genau deshalb kann Lampenfieber sogar ein ziemlich guter Begleiter sein.

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1: 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Widmen wir uns heute mal wieder einem Instrument. Heute geht es um die Klarinette. Die Klarinette ist das einzige Instrument, auf das man mit den Schneidezähnen beißt. Was den Charakter der Klarinette angeht, ist sie allerdings damit kein bisschen verbissen. Sie ist eher eine anschmiegsame Allrounderin mit multipler Persönlichkeit. Ganz gleich, ob Jazz, Klassik, zeitgenössische Musik oder Blasmusik, überall taucht sie auf. Auch was die Dynamik angeht, ist die Klarinette wirklich ein Ass. Im Pianissimo tönt sie zart wie Nebelschwaden und im Fortissimo markerschütternd schrill wie zu uns im Norden passend eine Sturmmöwe. Und damit schaukelt und schunkelt sie durch so ziemlich alle Genres. Im Jazz zeigt sie sich dabei cool, in der Blasmusik ist sie der gemütliche Kumpel und in der Klassik ist sie bei Komponistinnen und Komponisten aller Art sehr beliebt, egal ob in einer Sinfonie von Haydn, wo sie dezent mit Klangfarben tupft, oder im berühmten Mozart-A-Dur-Klarinettenkonzert, wo sie im zweiten Satz Steine zum Erweichen bringt. Dazu kommt sie noch zum Einsatz im Musical, Oper, Operette und natürlich auch im Schlager, nicht zu vergessen. Unterschiedliche Instrumentenbauer haben sich die Klarinette im Laufe der Zeit immer wieder vorgeknöpft und sie weiter verbessert, sowohl im Klang als auch in der Spielweise. Auch unterschiedliche Spielsysteme haben sich dabei entwickelt. Bleibt festzuhalten, die Klarinette ist in jedem Fall ein vielseitiges Klangwunder.

Das war der vierte Satz, das Allegro aus Antonio Vivaldis Vier Jahreszeiten. Gespielt vom Concerto Amsterdam unter der Leitung von Jaap Schröder. Vivaldi lässt in seinen Vier Jahreszeiten die Natur förmlich zu Musik werden. Den Frühling, den Sommer, den Herbst und den Winter. Jede Jahreszeit hat dabei ihren eigenen Charakter. Jaap Schröder und das Concerto Amsterdam bringen dabei den leichten, transparenten Klang der historischen Aufführpraxis wunderbar zur Geltung. Vivaldis Vier Jahreszeiten, Musik, die Natur hörbar macht und auch nach fast 300 Jahren nichts von ihrer Lebendigkeit verloren hat.

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1: Ich bin Gregor Jose Moser. Wegen der hohen Spritpreise haben Bundestag und Bundesrat einem erneuten Tankrabatt zugestimmt. Von Oktober bis Ende Dezember sieht er eine Entlastung um rund 17 Cent je Liter Benzin bzw. Diesel vor. Fiona Reinhardt berichtet.
2: Experten haben ausgerechnet, dass der durchschnittliche Verbrennerfahrer so in den nächsten drei Monaten etwa 32 bis 36 Euro spart, je nach Fahrleistung, Verbrauch und Tankverhalten. Allerdings bleibt abzuwarten, ob die 17 Cent wirklich vollständig bei den Autofahrern ankommen, denn schon beim letzten Tankrabatt wurde kritisiert, dass die Mineralölkonzerne die Steuersenkung nicht vollständig weitergegeben haben.
1: Das Bundespolizeigesetz wird reformiert. Nach einem Beschluss von Bundestag und Rat darf die Bundespolizei künftig bei besonderen Gefahrenlagen automatische Gesichtserkennung etwa an Bahnhöfen einsetzen, zum Beispiel zur Suche nach entführten Kindern. Neu sind auch Befugnisse zur Handyortung oder auch zur anlasslosen Kontrolle in Waffenverbotszonen. Kinder und Jugendliche sollen besser vor Mutproben geschützt werden, zu denen sie in sozialen Medien verleitet werden. Die Bundesländer fordern vom Bund eine rechtliche Anpassung, damit das Verleiten zu solchen Challenges, bei denen sich junge Menschen selbst in Gefahr bringen, künftig unter Strafe steht. Bei der Blackout-Challenge zum Beispiel würgen sich Beteiligte vor der Kamera, bis ihnen schwarz vor Augen wird. Ab dem 1. November wird für Online-Bestellungen aus Nicht-EU-Ländern eine neue Gebühr von 2 Euro fällig. Das betrifft Pakete wie etwa von Plattformen wie Shein, Temu oder AliExpress. Zahlen müssen die Handelsplattformen, nicht die Kunden. Hintergrund ist die Paketflut. Im vergangenen Jahr haben EU-Zollämter rund 6 Milliarden Pakete abgewickelt. 90% davon kamen aus China. Bundestrainer Jürgen Klopp hat auf die Verletzungen von Jamal Musiala und Kai Havertz reagiert. Er holt Florian Wirtz sowie Jonathan Tah früher als geplant zur Fußballnationalmannschaft. Wirtz und Burkhardt gehören nun schon für das Spiel gegen Griechenland am Sonntag zum Kader.
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3: Kein Tier ist wohl so bekannt wie der Elefant im Porzellanladen. Er trampelt auf allem herum, was ihm im Wege steht, und wundert sich hinterher, warum die Stimmung plötzlich im Keller ist. Es gibt ja Menschen, die sagen einfach, was sie denken, ohne Bremse. Also kein Blatt vor dem Mund, kein Feingefühl, und wenn dabei jemand verletzt wird, kommt dann gerne, ach, ist doch nicht so schlimm. Der Klassiker unter den Gesprächskillern eben. Ihre Gefühle werden kleingeredet, damit das Thema möglichst schnell vom Tisch ist. Und da hilft nur eins, lassen Sie sich nicht beirren. Fragen Sie ruhig, warum ist es denn für Sie nicht so schlimm? Schon muss der andere seinen Spruch erklären. Auch beliebt sind ja diese Rufe, Ruhe, basta. Klingt weniger nach Gespräch und mehr nach Kasernenhof. Hier dürfen Sie klar sagen, Stopp, so möchte ich nicht angesprochen werden. Wir können ja gerne reden, aber bitte auf Augenhöhe. Mensch, sind Sie blind oder haben Sie einfach keine Ahnung? Ach ja, wie ich diese Ansprache doch liebe. 2 Beleidigungen in einem Satz. Effizient, aber leider nicht besonders sympathisch. Auch hier hilft eine simple Frage. Verstehe ich Sie richtig? Sie beleidigen mich gerade? Also, nehmen Sie Ihre Gefühle ernst. Sie müssen nicht alles schlucken und schon gar nicht jeden Elefanten durch Ihren Porzellanladen marschieren lassen. Setzen Sie Grenzen, Ihre Gefühle sind wichtig. Und zwar auch dann, wenn jemand anderes das ganz anders sieht.

Ich nehme Sie wieder mit zu einem Ort, an dem Musikgeschichte lebendig wird. Diesmal dem Teatro di San Carlo in Neapel. Wenn Sie dieses prachtvolle Opernhaus betreten, betreten Sie zugleich eines der ältesten noch aktiven Opernhäuser Europas. Eröffnet bereits im Jahr 1737 und damit älter als viele berühmte Bühnen der Welt. Schon beim ersten Blick entfaltet sich die besondere Atmosphäre dieses Hauses. Roter Samt, goldverzierte Logen und ein Zuschauerraum, der mit seiner eleganten Hufeisenform bis heute nahezu unverändert erhalten geblieben ist. Hier verschmelzen Geschichte, Architektur und Musik zu einem einzigartigen Erlebnis. Das Teatro di San Carlo war über Jahrhunderte Treffpunkt von Königen, Komponisten und Musikliebhabern aus aller Welt. Große Künstler wie Gioachino Rossini und Gaetano Donizetti wirkten hier und prägten die Geschichte der Oper entscheidend mit. Noch heute gilt die Akustik des Hauses als außergewöhnlich klar und warm, ein Klangraum, der Musik unmittelbar spürbar macht. Wenn sich der Vorhang hebt und das Licht langsam erlischt, erleben Sie nicht nur eine Aufführung, sondern ein Stück italienischer Kulturgeschichte. Das Teatro di San Carlo ist weit mehr als ein Opernhaus. Es ist ein Symbol für die Leidenschaft, Eleganz und künstlerische Seele Neapels.

Ich hoffe, Sie sind zufrieden mit der Schlafqualität in Ihrer letzten Nacht. Aber viele kennen das. Ein kurzer Blick auf die Uhr mitten in der Nacht und schon wieder ist es genau 3 Uhr oder 4 Uhr. Aber warum wachen so viele Menschen eigentlich immer zur gleichen Zeit nachts auf? Unser Körper, der liebt Routinen. Auch nachts arbeitet die sogenannte innere Uhr ganz präzise. In bestimmten Schlafphasen wird man leichter wach, besonders in den frühen Morgenstunden. Wenn dann noch Stress, Grübeln oder Anspannung dazukommen, reicht oft schon ein kleines Geräusch oder ein Gedanke, um plötzlich hellwach zu sein. Dazu kommt, wer einmal bemerkt hat, dass er immer um dieselbe Zeit wach wird, achtet automatisch stärker darauf, selbst wenn man das nicht möchte. Das Gehirn speichert dieses Muster ab und irgendwann wacht man schon fast aus Gewohnheit genau dann auf. Natürlich auch Faktoren wie Alkohol, spätes Essen, zu viel Bildschirmzeit oder ein unregelmäßiger Schlafrhythmus können den Schlaf unterbrechen. Und tatsächlich verändert sich nachts auch der Hormonhaushalt. Gegen Morgen steigt zum Beispiel langsam der Cortisolspiegel an. Der Körper bereitet sich auf das Aufwachen vor. Die gute Nachricht, einzelnes nächtliches Aufwachen ist völlig normal. Problematisch wird es erst, wenn man dauerhaft schlecht einschläft, sich tagsüber dann auch noch erschöpft fühlt oder stundenlang wach liegt. Manchmal hilft schon eine kleine Veränderung am Abend und die Nacht wird wieder deutlich ruhiger. Zur Entspannung gibt's bei uns jetzt wieder die beste Klassik zwischen den Meeren.

Das war José Carreras mit Testimo, ein Lied, dessen Titel auf Katalanisch ganz schlicht Ich liebe dich bedeutet. Und genau diese schlichte Botschaft trägt das ganze Stück. Eine Liebeserklärung ganz ohne große Worte, dafür mit viel Gefühl und Wärme. José Carreras verleiht dem Lied mit seiner charakteristischen, fein nuancierten Stimme eine besondere Intimität. Nicht nur die großen, kraftvollen Momente machen seine Stimme aus, gerade in den ruhigeren Passagen entsteht diese Nähe, die einen solchen Titel so berührend macht. Testimo, ich liebe dich, gesungen von José Carreras.

Sie hörten »Ich hab deinen Mund geküsst, Johanna Ahn« aus Richard Strauss' »Salome«. Ein ekstatischer, verstörender Schlussmonolog voller Begehren, Macht und Abgrund. Strauss treibt die Oper hier bis an die Grenzen des Erträglichen und sogar darüber hinaus.

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1: Ich bin Stefan Schütz. Um Autofahrerinnen und Autofahrer wegen der hohen Spritpreise zu entlasten, ist ein neuer Tankrabatt beschlossen worden. Von Anfang Oktober bis Ende Dezember sollen die Steuern auf Benzin und Diesel um 17 Cent je Liter gesenkt werden. Grünen-Fraktionschefin Dröge nannte den Tankrabatt eine Schwachsinnslösung. Sie verwies darauf, dass er schon beim letzten Mal im Mai und Juni nicht vollständig an die Autofahrer weitergegeben worden war. Angekündigt ist zudem noch ein Spritpreisdeckel, dessen Höhe noch festgelegt werden muss. Getunte Autos, aufheulende Motoren und aggressives Fahren, dagegen wollen die Bundesländer vorgehen, das hat der Bundesrat beschlossen. Ziel ist es, dass die Bundesregierung einheitliche Regeln schafft, solche Fälle zu bestrafen. Fiona Reinhardt berichtet.
2: Erhöhte Bußgelder, Punkte in Flensburg oder befristete Fahrverbote. Die Bundesländer machen verschiedene Vorschläge, wie das sogenannte Autoposing auf Deutschlands Straßen bekämpft werden kann. Zum Beispiel könnten auch sogenannte Lärmblitzer zum Einsatz kommen. Wichtig sei auch, dass getunte Autos schneller aus dem Verkehr gezogen werden können.
1: Volkswagen ruft mehrere Millionen Fahrzeuge in die Werkstätten. Grund ist ein mögliches Lenkungsproblem. Eine Schraube kann durch Streusalz mit der Zeit rosten. Betroffen sind auch die Töchter Audi und Seat. In Deutschland geht es um mindestens 950.000 Autos. Der Austausch der Schraube in der Werkstatt ist kostenlos und dauert bis zu einer Stunde, heißt es. Bundesweit sind zehntausende Schülerinnen und Schüler auf die Straße gegangen, um gegen eine Rückkehr zur Wehrpflicht zu demonstrieren. Laut Initiative Schulstreik gegen Wehrpflicht beteiligten sich 45.000 Menschen in rund 100 Städten. Seit Januar müssen junge Männer ab Jahrgang 2008 zur Musterung gehen. Kommen nicht genug Freiwillige zusammen, will der Bundestag über eine Wehrpflicht abstimmen.
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3: Ein Kampf um Rom von Felix Dahn. Über das Werk und den Autor. Kurze Einführung. Felix Dahn veröffentlichte seinen historischen Roman Ein Kampf um Rom im Jahr 1876. Das Werk zählt zu den bekanntesten deutschen Geschichtsromanen des 19. Jahrhunderts. Dahn war Jurist, Professor, Historiker und Schriftsteller. Besonders interessierte ihn die Spätantike, also jene Zeit, in der das Weströmische Reich bereits zerfallen war und neue germanische Reiche entstanden. Ein Kampf um Rom erzählt vom Untergang des Ostgotenreiches in Italien. Im Mittelpunkt steht der Kampf zwischen den Ostgoten und dem Oströmischen Kaiserreich unter Justinian. Es geht um Macht, Treue, Verrat, politische Intrigen und den Versuch, ein Reich zu retten, das innerlich längst zerfallen und bedroht ist. Die Handlung beginnt nach dem Tod des großen Ostgotenkönigs Theoderich. Sein Reich scheint stark, doch hinter der Fassade wachsen Spannungen. Rom, einst Mittelpunkt der Welt, wird erneut zum Schauplatz eines erbitterten Ringens. Für die Goten geht es um ihre Heimat in Italien. Für Byzanz geht es um die Wiederherstellung römischer Macht. Und so verbindet Felix Dahn historische Fakten mit dramatischer Erzählkunst und zeigt, wie schwer es ist, ein Reich zusammenzuhalten, wenn Machtgier und Misstrauen stärker werden als Einigkeit.

0: Nach Theoderichs Tod beginnt der Zerfall. Nach dem Tod König Theoderichs steht das Ostgotenreich vor einer ungewissen Zukunft. Theoderich hatte versucht, Goten und Römer zeit seines Lebens in Italien miteinander zu verbinden. Doch dieser Ausgleich blieb wackelig und bleibt auch jetzt zerbrechlich. Die Herrschaft geht nun an seine Tochter Amalas Winter über, die für ihren jungen Sohn Athalarich regiert. Amalas Winter ist gebildet, politisch klug und römisch geprägt. Sie will das Reich stabilisieren und sucht den Ausgleich mit Byzanz. Doch viele gotische Adlige misstrauen ihr. Sie fürchten, dass die gotische Eigenständigkeit verloren gehen könne und der Konflikt zwischen römischer Kultur und gotischer Tradition wird immer schärfer. Auch Athalarich, der junge Thronfolger, wird zum Problem. Er ist schwach, unerfahren und den Belastungen seiner Rolle nicht gewachsen. Nach seinem Tod gerät Amalas Winter plötzlich politisch immer stärker unter Druck. Um ihre Macht zu sichern, verbindet sie sich mit Theodahad. Doch dieser entpuppt sich nicht als verlässlicher Partner. Statt das Reich zu stärken, denkt er vor allem an seinen eigenen Vorteil. Schließlich wird Amalas Winter gestürzt und getötet. Dieser Mord liefert dem oströmischen Kaiser Justinian den willkommenen Vorwand zum Eingreifen. Aus einem inneren Machtkampf beginnt nun ein Krieg um Italien. Ein Kampf um Rom.
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Byzanz greift ein. Belisar kommt nach Italien. Kaiser Justinian in Konstantinopel träumt davon, das alte römische Reich wiederherzustellen. Nordafrika hat er bereits zurückerobern lassen. Nun richtet sich sein Blick auf Italien, Rom. Der Mord an Amalas Winter gibt ihm den politischen Grund, gegen die Ostgoten vorzugehen. Sein wichtigster Feldherr ist Belisar. Er gilt als einer der größten Heerführer seiner Zeit. Klug, diszipliniert und strategisch überlegen. Mit einem vergleichsweise kleinen, aber gut geführten Heer landet er in Italien. Zunächst fallen Sizilien und Süditalien fast ohne großen Widerstand. Die gotische Führung wirkt unsicher. Theodahad ist kein starker König. Er zögert, taktiert und verliert das Vertrauen seines Volkes. In dieser Krise wenden sich die Goten einem neuen Führer zu, Vitiges. Er soll retten, was noch zu retten ist. Belisar zieht weiter nach Rom. Die Stadt, einst Zentrum der Weltmacht, wird erneut zum Symbol. Wer Rom besitzt, besitzt mehr als nur Mauern und Straßen. Rom steht für Geschichte, Anspruch, Herrschaft und das Zentrum der Macht. Die Goten sammeln ihre Kräfte, doch Belisar ist bereits in der Stadt. Nun beginnt ein langer und harter Kampf. Rom wird zur Festung und zum Prüfstein für beide Seiten.

0: voyez sur cette table, voici les grains placés. 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
1: Die Belagerung Roms und der Widerstand der Goten. Vitiges führt das gotische Heer gegen Rom. Sein Ziel ist klar. Die Stadt muss zurückerobert werden. Nur so kann das Ostgotenreich seine Macht in Italien behaupten. Doch Belisar verteidigt Rom mit großer Entschlossenheit. Die Belagerung wird zu einem zermürbenden Kampf. Die Goten greifen an, schneiden Versorgungslinien ab und versuchen, die Stadt mürbe zu machen. Innerhalb Roms leiden Soldaten und Bevölkerung unter Hunger, Unsicherheit und Angst. Doch Belisar hält Stand. Er nutzt die Mauern, die Schwächen des Gegners und seine militärische Erfahrung. Felix Dahn schildert diese Phase nicht nur als militärisches Ringen, sondern auch als moralische Prüfung. Die Figuren müssen entscheiden, wem sie dienen. Dem eigenen Vorteil, dem König, dem Volk oder einer größeren Idee. Unter den Goten wächst der Zweifel. Manche glauben noch an den Sieg, andere sehen bereits den Untergang gekommen. Die Einheit des Volkes bröckelt. Und genau das wird gefährlicher als jeder äußere Feind. Schließlich gelingt es den Goten nicht, Rom zurückzuerobern. Die Belagerung scheitert. Für Vitiges und sein Reich ist das ein schwerer Schlag. Byzanz gewinnt an Stärke, während die gotische Hoffnung schrumpft und

Flotilla und der letzte große Aufschwung. Nach schweren Niederlagen scheint das Ostgotenreich fast verloren. Doch dann tritt Totilla hervor. Er wird zu einer der stärksten und eindrucksvollsten Gestalten des Romans. Anders als viele vor ihm besitzt er Tatkraft, Mut und politisches Gespür. Totilla versteht, dass ein Reich nicht nur durch Schlachten gerettet wird. So versucht er, die Bevölkerung für sich zu gewinnen. Auch die Römer in Italien. Er tritt nicht bloß als Eroberer auf, sondern als Herrscher, der Ordnung für das Volk schaffen will. Dadurch gewinnt er Unterstützung und schafft neue Hoffnung. Unter seiner Führung erleben die Goten einen letzten großen Aufschwung. Städte werden zurückerobert, byzantinische Truppen zurückgedrängt und für einen Moment scheint es möglich, dass Italien doch noch gotisch bleiben könnte. Auch Rom fällt erneut in seine Hand. Doch der Erfolg bleibt unsicher, denn Byzanz gibt nicht auf. Kaiser Justinian sendet neue Kräfte und der Krieg frisst Menschen, Vorräte und Vertrauen auf. So kämpft Totilla nicht nur gegen äußere Feinde, sondern gegen die Erschöpfung seines eigenen Volkes. Der Roman zeigt ihn als tragischen Helden. Groß im Willen, stark im Handeln, aber gefangen in einer geschichtlichen Entwicklung, die kaum noch aufzuhalten.

0: Der Untergang des Ostgotenreiches. Der Untergang des Ostgotenreiches. Der letzte Abschnitt führt zum endgültigen Untergang der Ostgoten in Italien. Byzanz schickt mit Narses einen neuen Feldherrn. Er ist anders als Belisar, aber ebenso gefährlich, geduldig, berechnend und militärisch erfahren. Totila stellt sich dem Kampf, doch die Kräfte der Goten sind erschöpft. In der entscheidenden Schlacht wird er besiegt und stirbt. Mit ihm verliert das Reich seine letzte große Führungsfigur. Noch einmal erheben sich die Goyen unter Teja, doch auch dieser Widerstand endet in einer letzten, verzweifelten Schlacht. Felix Dahn macht aus diesem Ende kein schlichtes Siegesbild. Der Untergang der Goten erscheint tragisch. Sie verlieren nicht, weil ihnen Mut fehlt, sondern weil innere Schwäche, politische Fehler und übermächtige Gegner zusammenwirken. Rom bleibt bestehen, aber es ist nicht mehr das Rom der alten Kaiserzeit. Italien ist verwüstet und der Sieg von Byzanz wirkt teuer erkauft. Am Ende steht kein wirklicher Triumph, sondern das Bewusstsein, dass eine ganze Welt vergangen ist. Ein Kampf um Rom erzählt deshalb mehr als eine Kriegsgeschichte. Es ist ein Roman über Macht und Vergänglichkeit, über Stolz, Treue und den Preis politischer Unruhe.
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Das war das Allegro non troppo aus Georg Friedrich Händels Konzert für zwei Hörner, gespielt vom English Chamber Orchestra. Allegro non troppo, also lebhaft, aber nicht übermäßig schnell. Und genau diese Balance macht den besonderen Reiz dieses Satzes aus. Die Musik hat Energie und Schwung, bleibt dabei aber stets elegant und kontrolliert. Die beiden Hörner treten immer wieder in einen lebendigen Dialog, während das Orchester für einen klaren und federnden rhythmischen Untergrund sorgt. Man hört hier wunderbar Händels Gespür für festliche Klangfarben und für musikalische Bewegung. Das English Chamber Orchestra spielt mit großer Präzision und Leichtigkeit und gibt dem Satz dadurch seinen beschwingten, aber nie hektischen Charakter.

Das war Antonio Vivaldis Largo aus dem Violinkonzert Nummer 6, Opus 3. Ruhig und getragen mit dieser ganz eigenen Mischung aus Wärme und Melancholie, die Vivaldis langsame Sätze so besonders macht. Die Violine singt hier beinahe wie eine menschliche Stimme. Schlicht, ausdrucksvoll und voller Gefühl. Ein musikalischer Moment zum Innehalten und Nachlauschen.

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1: Ich bin Stefan Schütz. Die Bundesregierung will, dass es Normalität wird, schon in jungen Jahren fürs Alter vorzusorgen. Dazu hat Bundesfinanzminister Klingbeil die Frühstartrente in den Bundestag eingebracht. Der Staat soll für Kinder zwischen 6 und 18 Jahren monatlich 10 Euro für die Altersvorsorge anlegen.
2: Alleine aus der staatlichen Förderung kann bis zum Renteneintritt ein Beitrag von 53.000 Euro entstehen. Wenn jetzt sogar noch die Eltern oder die Großeltern jeden Monat 20 Euro dazugeben, dann wird es nach unseren Schätzungen bis zum Renteneintritt eine Summe von 160.000 Euro sein.
1: Starten soll die Förderung mit dem Jahrgang 2020. Ausgezahlt werden soll das geförderte Kapital grundsätzlich ab dem 65. Lebensjahr. Der Weg für die Neuauflage des Tankrabatts ist frei. Bundestag und Bundesrat billigten ein Gesetz, das von Oktober bis Ende Dezember Erleichterungen von rund 17 Cent je Liter Benzin und Diesel vorsieht. Weitere Beschlüsse: Eltern müssen ab 2027 in vielen Fällen keinen Kindergeldantrag mehr stellen und unter anderem soll der Zugang zu Schuldnerberatungsstellen einfacher werden. Wer von einem Elektroroller angefahren wird oder über einen solchen stolpert, bleibt manchmal auf seinen Behandlungskosten sitzen. Ein neues Gesetz soll dafür sorgen, dass Unfallopfer einfacher an Schadenersatz kommen. Das Gesetz hat der Bundesrat durchgewunken. Künftig muss der Betreiber einer E-Roller-Flotte für die Unfallkosten aufkommen, wenn der eigentliche Verursacher nicht belangt werden kann. In Deutschlands wichtigster Wasserstraße, dem Rhein, fallen die Pegel immer noch. Grund ist der ausbleibende Regen. Unter anderem werden in Nordrhein-Westfalen historische Tiefststände erwartet, etwa in Düsseldorf und Duisburg-Ruhrort. Frachtschiffe können deshalb nur mit deutlich weniger Ladung fahren. Das könnte mittelfristig Waren teurer machen. Eine echte Entspannung ist laut der Bundesanstalt für Gewässerkunde nicht in Sicht.
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Was für ein großer Moment. Solamente una vez. Einmal, nur einmal, in dieser ganz besonderen Aufnahme mit den drei Tenören Luciano Pavarotti, Placido Domingo und José Carreras. Drei Stimmen, die unterschiedlicher kaum sein könnten und gemeinsam eine unglaubliche Strahlkraft entwickeln. Dieser mexikanische Klassiker von Agustín Lara ist ein Liebeslied über den einen ganz besonderen Augenblick, den man im Leben vielleicht nur einmal erlebt. Und genau deshalb passt diese Musik so wunderbar in einen Augenblick, in dem man einfach kurz innehält und zuhört. Ja.

Das war die R aus Georg Friedrich Händels Wassermusik. Feierlich und zugleich wunderbar gelassen entfaltet sich hier eine Musik von zeitloser Eleganz. Händel braucht keine großen Effekte. Die ruhige Melodie und der warme Streicherklang sprechen ganz für sich. Ein stiller, edler Moment aus einer der bekanntesten Suiten des Barock.

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1: Ich bin Stefan Schütz. Die Linke als Siegerin der Berlin-Wahl will mit Grünen und SPD Sondierungsgespräche zur Regierungsbildung in der Hauptstadt führen. Das beschlossen die Delegierten eines Parteitags mit großer Mehrheit. Die Linke wehrt sich unterdessen gegen Antisemitismusvorwürfe. Die Landesvorsitzende Wolter sagte, es wurden Grenzen überschritten, dies passiere nicht in, so wörtlich, unserem Namen und man sei in der Pflicht, diese Fälle aufzuklären. Wegen der hohen Spritpreise haben Bundestag und Bundesrat einem weiteren Tankrabatt zugestimmt. Von Oktober bis Ende Dezember sieht er eine Entlastung um rund 17 Cent je Liter Benzin bzw. Diesel vor. Fiona Reinhardt berichtet.
2: Experten haben ausgerechnet, dass der durchschnittliche Verbrennerfahrer so in den nächsten 3 Monaten etwa 32 bis 36 Euro spart, je nach Fahrleistung, Verbrauch und Tankverhalten. Allerdings bleibt abzuwarten, ob die 17 Cent wirklich vollständig bei den Autofahrern ankommen, denn schon beim letzten Tankrabatt wurde kritisiert, dass die Mineralölkonzerne die Steuersenkung nicht vollständig weitergegeben haben.
1: Das Bundespolizeigesetz wird reformiert. Nach einem Beschluss von Bundestag und Bundesrat darf die Bundespolizei künftig bei besonderen Gefahrenlagen automatische Gesichtserkennung etwa an Bahnhöfen einsetzen, zum Beispiel zur Suche nach entführten Kindern. Neu sind auch Befugnisse zur Handyortung, anlasslose Kontrollen in Waffenverbotszonen sowie KI-gestützte Erkennung verdächtiger Bewegungsmuster per Video. Alle paar Tage gibt es auf Social-Media-Kanälen neue Trends. Einige von ihnen sind gesundheitsgefährdend. Die Bundesländer fordern vom Bund nun Gegenmaßnahmen. So soll es aus ihrer Sicht bestraft werden, wenn Minderjährige verleitet werden, sich aufgrund einer Challenge selbst zu schaden. Bei der Blackout-Challenge zum Beispiel würgen sich Beteiligte vor der Kamera, bis ihnen schwarz vor Augen wird.
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1: Ich bin Moritz Einzel. Die Berliner Linke hat mit großer Mehrheit für Sondierungsgespräche mit Grünen und SPD gestimmt. Die Einladung an beide Parteien geht jetzt raus. Grundlage ist das Wahlprogramm Berlin bezahlbar machen. Darin fordert die Linke die Enteignung von mehr als 240.000 Wohnungen gegen Entschädigung, um die Mieten in der Stadt zu senken. Die Partei steht aktuell zudem wegen Antisemitismusvorwürfen unter Druck, gegen die sie sich wehrt. Um Autofahrer wegen der hohen Spritpreise zu entlasten, ist ein neuer Tankrabatt beschlossen worden. Von Anfang Oktober bis Ende Dezember sollen die Steuern auf Benzin und Diesel um 17 Cent je Liter gesenkt werden. Grünen-Fraktionschefin Dröge nannte den Tankrabatt eine Schwachsinnslösung. Sie verwies darauf, dass er schon beim letzten Mal im Mai und Juni nicht vollständig an die Autofahrer weitergegeben worden war. Angekündigt ist zudem noch ein Spritpreisdeckel. Getunte Autos, aufheulende Motoren und aggressives Fahren. Dagegen wollen die Bundesländer vorgehen, hat der Bundesrat beschlossen. Ziel sei, dass die Bundesregierung einheitliche Regeln schafft, solche Fälle zu bestrafen. Fiona Reinhardt berichtet.
2: Erhöhte Bußgelder, Punkte in Flensburg oder befristete Fahrverbote. Die Bundesländer machen verschiedene Vorschläge, wie das sogenannte Autoposing auf Deutschlands Straßen bekämpft werden kann. Zum Beispiel könnten auch sogenannte Lärmblitzer zum Einsatz kommen. Wichtig sei auch, dass getunte Autos schneller aus dem Verkehr gezogen werden können.
1: Volkswagen ruft mehrere Millionen Fahrzeuge in die Werkstätten. Grund ist ein mögliches Lenkungsproblem. Eine Schraube kann durch Streusalz mit der Zeit rosten. Betroffen sind auch die Töchter Audi, Skoda und Seat. In Deutschland geht es um mindestens 950.000 Autos. Der Austausch der Schraube in der Werkstatt ist kostenlos und dauert bis zu einer Stunde.
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3: Ein Sommernachtstraum von William Shakespeare. Erster Teil. Eine Nacht, in der die Liebe verrückt spielt. William Shakespeares Ein Sommernachtstraum ist eine der berühmtesten Komödien der Weltliteratur. Das Stück verbindet eine romantische Verwechslungsgeschichte mit einer geheimnisvollen Feenwelt und einer herrlich unbeholfenen Theatertruppe. Shakespeare, geboren 1564, schrieb das Werk vermutlich um 1595. Bis heute fasziniert es durch seinen Witz, seine poetische Sprache und seine überraschend moderne Sicht auf die Liebe. Im Mittelpunkt stehen vier junge Menschen aus Athen. Hermia liebt Lysander, soll jedoch Demetrius heiraten. Helena wiederum liebt Demetrius, doch der weist sie zurück. Als Hermia und Lysander in einen nahen Wald fliehen, folgen ihnen Demetrius und Helena. Dieser Wald gehört allerdings nicht allein den Menschen. Dort herrschen der Feenkönig Oberon und seine Gemahlin Titania. Zwischen ihnen ist ein heftiger Streit ausgebrochen. Und mitten in dieses Gefühlschaos gerät der Kobold Puck. Mit Hilfe einer Zauberblume soll er die Liebe neu ordnen. Doch Puck verwechselt die Beteiligten. Innerhalb einer einzigen Sommernacht gerät alles aus den Fugen, bis niemand mehr weiß, ob er liebt, träumt oder verzaubert worden ist.

Zweiter Teil. Flucht aus Athen. In Athen bereitet Herzog Theseus seine Hochzeit mit der Amazonenkönigin Hippolyta vor. Doch die festliche Stimmung wird durch einen Streit gestört. Ägeus verlangt, dass seine Tochter Hermia Demetrios heiratet. Sie aber liebt Lysander und weigert sich, dem Willen ihres Vaters zu folgen. Das Gesetz steht auf der Seite des Vaters. Hermia muss sich entscheiden, Demetrios heiraten, in ein Kloster gehen oder mit schwerster Strafe rechnen. Lysander schlägt deshalb vor, gemeinsam aus Athen zu fliehen. Außerhalb der Stadt könne das Gesetz sie nicht mehr erreichen. Hermia stimmt zu. Sie vertraut ihren Plan ihrer Freundin Helena an. Doch Helena leidet darunter, dass Demetrios nur Augen für Hermia hat. In der Hoffnung, seine Zuneigung zurückzugewinnen, verrät sie ihm die Flucht. Demetrios macht sich sofort auf den Weg in den Wald. Helena folgt ihm, obwohl er sie immer wieder zurückweist. So betreten vier Liebende den nächtlichen Wald, jeder von ihnen auf der Suche nach einem anderen Menschen. Noch ahnen sie nicht, dass dort ganz andere Gesetze gelten, denn zwischen den Bäumen wirken Kräfte, die Gefühle nicht nur offenbaren, sondern vollständig durcheinander bringen können.

Dritter Teil. Streit im Reich der Feen. Auch in der Feenwelt herrscht Unruhe. Oberon und Titania, König und Königin der Elfen, streiten um einen jungen Knaben, den beide für sich beanspruchen. Ihr Konflikt bringt sogar die Natur aus dem Gleichgewicht. Jahreszeiten geraten durcheinander, Nebel steigen auf und die Welt scheint ihre Ordnung zu verlieren. Oberon will Titania eine Lektion erteilen. Er beauftragt den Kobold Puck, eine besondere Blume zu suchen. Ihr Saft besitzt eine ungewöhnliche Kraft. Wird er einem Schlafenden auf die Augen geträufelt, verliebt sich dieser beim Erwachen in das erste Lebewesen, das er sieht. Oberon beobachtet außerdem, wie grausam Demetrius die treue Helena behandelt. Deshalb befiehlt er Puck, auch den jungen Athena zu verzaubern. Er soll sich endlich in Helena verlieben. Doch Puck kennt Demetrius nicht. Als er den schlafenden Lysander entdeckt, hält er ihn für den Gesuchten und träufelt ihm den Zaubersaft auf die Lider. Kurz darauf weckt Helena den Schlafenden. Lysander öffnet die Augen und ist augenblicklich davon überzeugt, Helena über alles zu lieben. Hermia ist vergessen. Der erste Fehler der Nacht ist geschehen.

Vierter Teil: Liebeszauber und große Verwirrung. Als Hermia erwacht, ist Lysander verschwunden. Während sie verzweifelt nach ihm sucht, erkennt Oberon Pucks Irrtum. Nun wird auch Demetrios verzaubert. Doch ausgerechnet Helena ist wieder die Erste, die er nach dem Erwachen sieht. Plötzlich lieben sowohl Lysander als auch Demetrios dieselbe Frau. Helena kann dieses unerwartete Glück jedoch nicht glauben. Sie hält alles für einen grausamen Scherz. Selbst Hermia, ihre frühere Freundin, scheint für sie Teil des Spiels zu sein. Hermia versteht die Welt ebenfalls nicht mehr. Noch vor wenigen Stunden wollte Lysander mit ihr fliehen. Nun weist er sie zurück und überschüttet Helena mit Liebeserklärungen. Aus Freundinnen werden Rivalinnen, während Lysander und Demetrios bereit sind, gegeneinander zu kämpfen. Puck beobachtet das Chaos mit großem Vergnügen. Doch Oberon verlangt, dass er den Fehler berichtigt. Der Kobold lockt die beiden Männer mit nachgeahmten Stimmen durch den Wald, bis sie erschöpft einschlafen. Danach erhält Lysander ein Gegenmittel. Der Zauber soll enden. Aber auch Titania erwartet beim Erwachen eine äußerst ungewöhnliche Begegnung.

Fünfter Teil: Titania und der Mann mit dem Eselskopf. Nicht weit entfernt probt eine Gruppe Athener Handwerker ein Theaterstück für die Hochzeit des Herzogs. Ihr selbstbewusstester Darsteller ist der Weber Zettel. Er möchte am liebsten jede Rolle übernehmen und hält sich für einen großen Künstler. Puck entdeckt die probende Gruppe und beschließt, sich einen Spaß zu erlauben. Er verwandelt Zettels Kopf in den Kopf eines Esels. Und als seine Freunde ihn sehen, laufen sie erschrocken davon. Zettel selbst bemerkt die Verwandlung nicht und beginnt unbekümmert zu singen. Durch seinen Gesang erwacht Titania. Oberon hat ihr zuvor den Saft der Zauberblume auf die Augen geträufelt. Das erste Wesen, das sie nun erblickt, ist Zettel mit seinem Eselskopf. Sofort verliebt sie sich leidenschaftlich in ihn. Sie lässt ihn von ihren Feen bedienen, bringt ihm Köstlichkeiten und behandelt ihn wie einen König. Oberon hat sein Ziel erreicht. Titania überlässt ihm schließlich den umstrittenen Knaben. Danach löst er den Liebeszauber. Als Titania erkennt, wen sie angebetet hat, erscheint ihr das Geschehen wie ein seltsamer Traum. Auch Zettel bleibt verwirrt zurück.

Sechster Teil. Erwachen aus dem Traum. Am Morgen finden Theseus und Hippolyta die vier jungen Menschen schlafend im Wald. Der Zauber ist inzwischen geordnet. Lysander liebt wieder Hermia, während Demetrius weiterhin Helena zugewandt bleibt. Diese Liebe ist zwar durch Magie entstanden, erscheint nun aber als die Lösung aller Konflikte. Theseus widersetzt sich dem Willen des strengen Ägeus. Er erlaubt den Paaren, gemeinsam mit ihm Hochzeit zu feiern. So kehren alle nach Athen zurück. Am Abend führen Zettel und seine Handwerker ihr einstudiertes Theaterstück auf. Es ist unbeholfen, übertrieben und voller Pannen. Gerade deshalb sorgt es bei den Hochzeitsgästen für große Heiterkeit. Die Darsteller meinen es ernst und werden dadurch besonders komisch. Als die Menschen schlafen, betreten die Feen noch einmal das Haus. Oberon und Titania sind versöhnt und geben den Paaren ihren Segen. Puck wendet sich schließlich an das Publikum. Vielleicht, so lässt er erkennen, war alles nur ein Traum. Doch Shakespeare zeigt, Träume und Liebe ähneln einander. Beide folgen keiner klaren Vernunft und lassen uns Dinge sehen, die am helllichten Tag unmöglich erscheinen.

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1: Ich bin Moritz Einzel. Die Linke will in Berlin mit den Grünen und der SPD Sondierungsgespräche zur Regierungsbildung in der Bundeshauptstadt führen. Das haben die Delegierten eines Parteitags am Abend beschlossen. Dabei wehrte sich linken Spitzenkandidatin Eralp auch gegen Antisemitismusvorwürfe gegen ihre Partei.
2: Und auch wir als Linke haben genau diese Aufgabe, zusammenführen und Brücken zu bauen. Und dabei muss auch völlig klar sein, dass es niemals zu Gewaltaufrufen kommen darf und von unseren Bühnen niemals Aussagen kommen können, die jüdischen Menschen Angst machen. Das ist absolut inakzeptabel.
1: Sie wolle das vielfältige jüdische Leben in Berlin stärken und Antisemitismus bekämpfen, so Eralp. Der Tankrabatt kehrt zurück zum 1. Oktober. Bundestag und Bundesrat haben das abgesegnet. Im Bundestag sprach Grünen-Fraktionschefin Dröge von einer Schwachsinnslösung zulasten von Leistungen für Familien.
3: Ich habe mal zu meinen Freundinnen und Freunden gesagt, wenn eure Kinder ein Auto wären, dann würden sich Friedrich Merz und Lars Klingbeil dafür interessieren. Leider sind sie Kinder und damit interessiert sich diese Bundesregierung nicht für sie. Ich finde, das ist die bittere Bilanz ihrer Politik und sie sollten das ganz dringend ändern.
1: Bis zum Jahresende wird die Energiesteuer auf Benzin und Diesel gesenkt. Daraus ergibt sich eine Entlastung von 17 Cent pro Liter. Volkswagen und seine Töchter Audi und Seat rufen mehrere Millionen Fahrzeuge in die Werkstätten. In Deutschland sind von dem Rückruf mindestens gut 950.000 Autos betroffen. Es geht um eine Schraube, die für die Lenkung wichtig ist. Sie kann bei langem Betrieb korrodieren, wenn sie etwa mit Streusalz in Berührung kommt. In der Formel 1 hat Mercedes-Pilot George Russell die Pole-Position für den Großen Preis von Aserbaidschan erobert. Der Brite gewann die Qualifikation für das morgige Rennen in Baku vor Ferrari-Fahrer Charles Leclerc und Oscar Piastri im McLaren. WM-Spitzenreiter Kimi Antonelli im anderen Mercedes startet nur von Position 16.
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1: Ich bin Moritz Einzel. Die SPD droht offenbar der Union damit, die Pflegereform vorerst scheitern zu lassen. Eigentlich sollte das Kabinett die Pläne von Gesundheitsminister Linnemann in der kommenden Woche bestätigen. Doch das dürfte sich verzögern. Nach ARD-Informationen wollen die Sozialdemokraten Kürzungen für Pflegebedürftige und deren Angehörige nicht hinnehmen und wollen nochmal nachverhandeln. Finanzminister Klingbeil hat die sogenannte Frühstartrente in den Bundestag eingebracht. Für Kinder zwischen 6 und 18 Jahren soll der Staat monatlich 10 Euro für die Altersvorsorge anlegen. Und Klingbeil ermunterte Familien, noch was draufzulegen.
2: Es gibt ja viele Anlässe, in denen die Eltern und Großeltern etwas drauflegen können. Geburtstage, Konfirmation, Jugendweihe, Weihnachten. Wir schaffen hier also mit dieser Frühstartrente ein digitales Familiensparbuch.
1: Starten soll die Frühstartrente für Kinder ab dem Jahrgang 2020. Der Tankrabatt kommt zurück. Nach dem Bundestag hat auch der Bundesrat grünes Licht gegeben. Am Rande der Sitzung der Länderkammer sagte Bayerns Ministerpräsident Söder, das könne aber nur ein erster Schritt sein.
3: Eigentlich brauchen wir eine große Energiesteuerreform. Wir müssen über CO2-Bepreisung und alle Preise reden, die Energie in Deutschland staatlich teurer machen. Das kann heute nur der Auftakt sein und nicht wieder nur ein Zwischenschritt.
1: Von Oktober bis Jahresende wird die Energiesteuer auf Benzin und Diesel gesenkt. Das macht eine Ersparnis von 17 Cent pro Liter aus. Frankreichs Fußballnationalmannschaft hat ihr erstes Spiel unter dem neuen Nationalcoach Zinedine Zidane gewonnen. Der WM-Vierte besiegte in der Nations League auswärts die Türkei mit 1:0 durch einen Treffer von Offensivstar Kylian Mbappé. In derselben Gruppe legte Italien einen Fehlstart hin. Die Squadra Azzurra unterlag Belgien mit 0:2.
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1: Ich bin Moritz Einzel. Große Rückrufaktion bei Volkswagen und den Tochterfirmen Audi und Seat. Fast 1 Million Autos müssen hierzulande in die Werkstatt. Nach VW-Angaben kann bei diesen Fahrzeugen ein Problem an der Lenkung auftreten. Eine Schraube muss getauscht werden. Betroffene Halter werden per Post informiert. Der Tankrabatt kehrt zurück. Bundestag und Bundesrat haben dafür grünes Licht gegeben. Im Bundestag verteidigte der CSU-Abgeordnete Dorn die Maßnahme.
2: Die befristete Energiesteuersenkung bis Dezember ist eine schnelle Antwort auf eine außergewöhnlich hohe Belastung der Verbraucherinnen und Verbraucher. Sie wirkt unmittelbar und entlastet die Betroffenen.
1: Scharfe Kritik kam von Grünen-Fraktionschefin Dröge.
3: Und es ist absoluter Konsens, dass aus ökologischen Gründen und aus ökonomischen Gründen der Tankrabatt eine Schwachsinnslösung ist. Und ich verstehe es nicht, dass die CDU als Partei, die sich doch mal die Partei der Marktwirtschaft genannt hat, ausgerechnet ein Instrument immer wieder auf den Tisch legt, von dem wir wissen, dass es vollkommen absurd ist.
1: Die Energiesteuer auf Benzin und Diesel wird von Oktober an bis Jahresende gesenkt. Der Liter Sprit kostet rund 17 Cent weniger. Nach dem Wahlsieg der Linken in Berlin will die Partei Sondierungsgespräche mit Grünen und SPD. Das haben die Delegierten bei einem Parteitag mit breiter Mehrheit beschlossen. Knackpunkt der Gespräche dürfte sein, ob Wohnungsgesellschaften verstaatlicht werden sollen. Die Linke will das unbedingt. Papst Leo XIV. Ist für insgesamt 4 Tage zu Besuch in Frankreich. Zum Auftakt würdigte er das Land als Land der Menschenrechte. Bei einem Empfang im Élysée-Palast mahnte das Oberhaupt der katholischen Kirche zu einer neuen Brüderlichkeit. Am Abend feierte Leo einen großen Vespergottesdienst mit rund 80.000 jungen Menschen im Stade de France.
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1: Ich bin Moritz Einzel. Papst Leo XIV. Ist zu Besuch in Frankreich. Zum Auftakt ist er gestern von Präsident Macron empfangen worden. Dabei würdigte Leo Frankreich als Land der Menschenrechte, fand aber auch kritische Worte zu einem neuen Sterbehilfegesetz und zum Recht auf Abtreibung. Am Abend feierte der Papst einen Vespergottesdienst im Stade de France. Heute werden hunderttausende Menschen zu einem Gottesdienst auf der Place de la Concorde in Paris erwartet. Bundesweit hat es gestern Demonstrationen gegen eine mögliche Wehrpflicht gegeben. Wie die Initiative Schulstreik gegen Wehrpflicht mitteilte, waren über 45.000 Schülerinnen und Schüler in rund 100 Städten auf der Straße. Seit Januar ist ein Gesetz über den neuen Wehrdienst in Kraft. Kern ist die verpflichtende Musterung für junge Männer. Der Bundestag hat erstmals über die sogenannte Frühstartrente beraten. Vorgesehen ist, dass der Staat künftig für Kinder und Jugendliche zwischen 6 und 18 Jahren 10 Euro pro Monat in ein Depot einzahlt. Unionsfraktionsvize Mittelberg lobte die Frühstartrente.
2: Sie ist ein Meilenstein bei der Stärkung der privaten kapitalgedeckten Altersvorsorge und damit bei der Alterssicherung insgesamt. Sie ist aber auch ein Meilenstein bei dem Thema Stärkung der finanziellen Bildung. Und sie ist drittens ein Meilenstein bei dem Thema, wie stärken wir die